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1: Ich bin Christian Lang. Erleichterung bei den deutschen Fußballfans. Im dritten Spiel unter Jürgen Klopp hat die Nationalmannschaft in der Nations League den ersten Sieg eingefahren. In München schlug die DFB-Elf Serbien mit 2:0. Die Tore haben Tom Bischoff und Florian Wirtz geschossen. Jürgen Klopp über den komplett umgekrempelten Kader nach dem Spiel im ZDF.
2: Also das ist einfach, die Jungs haben das, die haben das einfach insgesamt sehr gut gemacht. Wenn du kompakt verteidigst, dann kannst du Fußballer auf den Platz bringen. Wenn du das nicht tust, dann brauchst du nur Renner. Und der Mix aus Fußball und Einstellung war heute top. Ich habe den Jungs gesagt, das muss unsere Benchmark, das muss unsere Baseline sein. Das ist das, was wir wollen. Ob wir das jetzt direkt hier mal hinkriegen, dann lassen wir mal dahingestellt. Ja. Aber das Spiel haben wir gespielt.
1: Am Sonntag geht es für die DFB-Elf in der Nations League schon weiter, dann muss man auswärts gegen Griechenland ran. Die Bundeswehr stellt ein eigenes Drohnenregiment für den Kampf gegen unbemannte Systeme auf. Bis zu 600 Soldatinnen und Soldaten sollen Einsätze in einem Radius von rund 500 Kilometern übernehmen. Verteidigungsminister Pistorius hat das auf dem Truppenübungsplatz Bergen in Niedersachsen angekündigt. Bis 2027 soll das Drohnenregiment einsatzbereit sein. Die Preiserhöhung für Amazon Prime vor 4 Jahren ist unwirksam. Der Bundesgerichtshof entschied, Amazon durfte den Jahrespreis nicht einfach um 20 Euro erhöhen, ohne die ausdrückliche Zustimmung der Kunden. Für betroffene Altkunden gelten zunächst wieder die alten Preise. Die zu viel gezahlten Beiträge können zurückgefordert werden oder man kann sich der Sammelklage der Verbraucherzentrale NRW anschließen. Der Deutsche Bundestag ist jetzt auch auf TikTok. Im ersten Video geht es um Redezeit, Ton im Plenarsaal und eine Mikrofonpanne unter der Reichstagskuppel. Mit dem Kanal will das Parlament seine Präsenz in sozialen Medien ausbauen und besonders junge Menschen erreichen. 4 Raumfahrer sind zur internationalen Raumstation ISS aufgebrochen. Die 2 US-Amerikaner, ein Kanadier und ein Russe starteten mit einer Crew Dragon-Kapsel des Raumfahrtunternehmens SpaceX in Florida. Auf der ISS sollen sie die derzeitige Besatzung ablösen.
3: Der KI-generierte Autoverkehrsdienst meldet auf der A8 von München in Richtung Stuttgart, gibt es zwischen Dachau, Fürstenfeldbruck und Sulzmoos 1 Kilometer Stau. Vorsicht bitte auf der A9, wenn Sie von München nach Nürnberg unterwegs sind. Zwischen der A9 und der A99 am Autobahnring München ist die Richtungsfahrbahn gesperrt. Hier ist ein Unfall mit mehreren Fahrzeugen passiert. Hier stehen Sie derzeit auf der A96 von Lindau in Richtung München zwischen Gilching und dem Dreieck München Südwest mit Gefahr durch einen Gegenstand auf der Fahrbahn. Es liegt ein Leitkegel auf der Straße. Ihr Autoverkehrsdienst wünscht gute Fahrt. Mit aktuellen Daten vom MET Norwegen hier das KI-generierte Wetter für München. Am Morgen erwarten wir starke Bewölkung mit Temperaturen von etwa 14 Grad. Im Laufe des Vormittags klart es auf und am Mittag wird es sonnig mit einigen Wolken bei angenehmen 18 Grad. Der Nachmittag bringt erneut mehr Wolken, aber immer noch etwas Sonne und Höchstwerte von etwa 19 Grad. Abends verdichten sich die Wolken wieder und die Temperaturen sinken auf etwa 14 Grad zurück. In der Nacht bleibt es stark bewölkt mit Tiefstemperaturen um 13 Grad und örtlich kann es neblig werden.

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1: 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Es ist jetzt 3:02.

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1: Ich bin Christian Lang. 2:0 gewonnen. Im dritten Spiel unter Jürgen Klopp hat die Nationalmannschaft in der Nations League den ersten Sieg eingefahren. In München schlug die DFB-Elf Serbien durch Tore von Tom Bischoff und Florian Wirtz. Thomas Bremser berichtet.
2: Mit viel Spielfreude gewinnt das junge Team völlig verdient gegen allerdings auch schwache Serben. Von Beginn an viel Zug nach vorne, eine Menge Torschüsse und Kombinationen. Dazu starke Leistungen von Pavlovic, Bischoff, Wirtz und Neuling Scherhand. Am Ende schickt Klopp 5 Neulinge aufs Feld, darunter der 1000. Debütant der DFB-Geschichte, Mika Bauer von Celtic Glasgow. Nach dem Spiel umarmt Klopp seine Spieler und hofft jetzt auf seinen ersten Auswärtssieg in Griechenland.
1: In der Straße von Hormuz ist ein Tanker unter Beschuss geraten. Nach Angaben der britischen Behörde für Sicherheit in der Schifffahrt brach an Bord ein Feuer aus. Die Besatzung konnte sich in Sicherheit bringen. Wie groß die Schäden sind und ob Umweltgefahren drohen, ist noch unklar. Eine Raumkapsel der US-Firma SpaceX hat in Rekordzeit die internationale Raumstation ISS erreicht. Dragon dockte nur 7 Stunden und 55 Minuten nach dem Start an. So schnell war noch kein US-Raumschiff laut NASA seit Beginn der ISS-Ära. 4 Astronauten sind am Donnerstagvormittag vom Weltraumbahnhof Cape Canaveral in Florida gestartet. Ein Nymphensittich hat sich auf das Münchner Oktoberfest verirrt und es sich im Hofbräu-Festzelt gemütlich gemacht. Der zutrauliche Vogel landete auf der Schulter einer Bedienung und ließ sich von den Anwesenden mit Nüssen versorgen. Das hat die Feuerwehr mitgeteilt. Weil unklar war, wem der Nymphensittich gehört, brachten ihn die Einsatzkräfte ins Tierheim Riem. Dort sucht man jetzt nach seinem Besitzer. Mit einem Taylor Swift-Scherz hat die Polizei im US-Bundesstaat North Carolina für Wirbel gesorgt. Auf X haben die Beamten gepostet, alle, die heute festgenommen werden, müssen die neuen Songs von Taylor Swift in Dauerschleife hören. Nach tausenden empörten Reaktionen der Fans im Netz hat sich die Polizei für den Wirbel entschuldigt. Bitte hört weiter die neuen Songs von Taylor, hieß es. Damit hat man wohl nicht gerechnet.
3: Der KI-generierte Autoverkehrsdienst meldet auf der A9 von München in Richtung Nürnberg, ist zwischen der A9 und der A99, dem Autobahnring München, die Richtungsfahrbahn gesperrt. Hier kam es zu einem Unfall mit mehreren Fahrzeugen. Bitte beachten Sie dies bei Ihrer Routeplanung. Ihr Autoverkehrsdienst wünscht gute Fahrt. Mit aktuellen Daten vom MET Norwegen hier das KI-generierte Wetter für München. Wir starten gleich mit dem Wetter. Heute Morgen erwarten Sie starke Bewölkungen und Temperaturen von etwa 14 Grad. Im Laufe des Mittags lockert es auf, es wird sonnig bei Wolken und die Temperatur steigt auf knapp 18 Grad an. Am Nachmittag ist es dann bewölkt mit ein wenig Sonne und der Thermometer zeigt rund 19 Grad. Abends schließen sich die Wolken wieder, die Temperaturen gehen zurück auf etwa 14 Grad. In der folgenden Nacht wird es erneut stark bewölkt bei Tiefstwerten von ungefähr 13 Grad. Teils kann es neblig werden.

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1: Ich bin Christian Lang. Erleichterung bei den deutschen Fußballfans. Im dritten Spiel unter Jürgen Klopp hat die Nationalmannschaft in der Nations League den ersten Sieg eingefahren. In München schlug die DFB-Elf Serbien mit 2:0. Die Tore haben Tom Bischoff und Florian Wirtz geschossen. Jürgen Klopp über den komplett umgekrempelten Kader nach dem Spiel im ZDF.
2: Also die Jungs haben das, die haben das einfach insgesamt sehr gut gemacht. Wenn du kompakt verteidigst, dann kannst du Fußballer auf den Platz bringen. Wenn du das nicht tust, dann brauchst du nur Renner. Und der Mix aus Fußball und Einstellung war heute top. Ich habe den Jungs gesagt, das muss unsere Benchmark, das muss unsere Baseline sein. Das ist das, was wir wollen. Ob wir das jetzt direkt immer hinkriegen, dann wird das mal dahingestellt. Ja. Aber das Spiel haben wir gespielt.
1: Am Sonntag geht es für die DFB-Elf in der Nations League schon weiter, dann muss man auswärts gegen Griechenland ran. Die Bundeswehr bekommt ein eigenes Drohnenregiment für den Kampf gegen unbemannte Systeme. Bis zu 600 Soldatinnen und Soldaten sollen Reichweiten bis 500 Kilometer abdecken. Das hat Verteidigungsminister Pistorius auf dem Truppenübungsplatz Bergen in Niedersachsen angekündigt. Das erste Drohnenregiment soll bis 2027 stehen. Die wichtige Bahnstrecke zwischen Hannover und Berlin wird ab heute Morgen 5 Uhr für fast 14 Monate komplett gesperrt. Die Bahn erneuert Gleise, Weichen, Oberleitungen und modernisiert etwa 2 Dutzend Bahnhöfe. Fernzüge werden über Braunschweig und Magdeburg umgeleitet und brauchen zwischen Hannover und Berlin etwa 80 Minuten länger. Der Deutsche Bundestag ist jetzt auch auf TikTok. Im ersten Video geht es um Redezeit, Ton im Plenarsaal und eine Mikrofonpanne unter der Reichstagskuppel. Mit dem Kanal will das Parlament seine Präsenz in sozialen Medien ausbauen und besonders junge Menschen erreichen. Schon wieder Testchaos an den bayerischen Gymnasien. Der für gestern angesetzte Jahrgangsstufentest Mathematik für die 10. Klassen ist vorab geleakt worden. Im Internet kursierten vor dem Prüfungstermin bereits Fotos der originalen Aufgabenstellungen. Laut Kultusministerium gab es an einer Schule ein Versehen, deswegen wurden die Testfragen öffentlich. Das Ministerium hat den Schulen empfohlen, den Test zu Übungszwecken zwar durchzuführen, aber nicht zu benoten.
3: Der KI-generierte Autoverkehrsdienst meldet auf der A9 von München in Richtung Nürnberg, ist zwischen der A9 und der A99, dem Autobahnring München, die Richtungsfahrbahn gesperrt. Hier kam es zu einem Unfall mit mehreren Fahrzeugen. Bitte beachten Sie dies bei Ihrer Routeplanung. Ihr Autoverkehrsdienst wünscht gute Fahrt. Mit aktuellen Daten vom MET Norwegen hier das KI-generierte Wetter für München. Am Morgen erwarten wir stark bewölktes Wetter mit Temperaturen von etwa 15 Grad. Vereinzelt kann es zu Regenfällen kommen. Wenn wir in den Tag hineinblicken, erwartet uns zum Mittag hin ein sonniges Wetter, das durch die Wolken nur leicht getrübt wird, bei Temperaturen um die 17 Grad. Am Nachmittag zeigt sich der Himmel wieder bewölkt, aber es bleibt auch Platz für etwas Sonne und die Temperatur steigt auf etwa 18 Grad an. Der Abend gestaltet sich dann wieder stärker bewölkt bei Temperaturen von rund 15 Grad. In der Nacht hält sich diese Bewölkung mit Tiefstwerten um 12 Grad und es kann teils neblig werden.

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1: Ich bin Christian Lang. Guten Morgen. 2:0 gewonnen. Im dritten Spiel unter Jürgen Klopp hat die Nationalmannschaft in der Nations League den ersten Sieg eingefahren. In München schlug die DFB-Elf Serbien durch Tore von Tom Bischoff und Florian Wirtz. Thomas Bremser berichtet.
2: Mit viel Spielfreude gewinnt das junge Team völlig verdient gegen allerdings auch schwache Serben. Von Beginn an viel Zug nach vorne, eine Menge Torschüsse und Kombinationen. Dazu starke Leistungen von Pavlovic, Bischoff, Wirtz und Neuling Scherhand. Am Ende schickt Klopp 5 Neulinge aufs Feld, darunter der 1000. Debütant der DFB-Geschichte, Mika Bauer von Celtic Glasgow. Nach dem Spiel umarmt Klopp seine Spieler und hofft jetzt auf seinen ersten Auswärtssieg in Griechenland.
1: In der Straße von Hormuz ist ein Tanker unter Beschuss geraten. Nach Angaben der britischen Behörde für Sicherheit in der Schifffahrt brach an Bord ein Feuer aus. Die Besatzung konnte sich in Sicherheit bringen. Wie groß die Schäden sind und ob Umweltgefahren drohen, ist noch unklar. Eine Raumkapsel der US-Firma SpaceX hat in Rekordzeit die internationale Raumstation ISS erreicht. Dragon dockte nur 7 Stunden und 55 Minuten nach dem Start an. So schnell war noch kein US-Raumschiff laut NASA seit Beginn der ISS-Ära. 4 Astronauten sind am Donnerstagvormittag vom Weltraumbahnhof Cape Canaveral in Florida gestartet. Mit einem Taylor Swift-Scherz hat die Polizei im US-Bundesstaat North Carolina für Wirbel gesorgt. Auf X haben die Beamten gepostet, alle, die heute festgenommen werden, müssen die neuen Songs von Taylor Swift in Dauerschleife hören. Nach tausenden empörten Reaktionen der Fans im Netz hat sich die Polizei für den Wirbel entschuldigt. Bitte hört weiter die neuen Songs von Taylor, hieß es. Damit hat man wohl nicht gerechnet. Ein Nymphensittich hat sich auf das Münchner Oktoberfest verirrt und es sich im Hofbräu-Festzelt gemütlich gemacht. Der zutrauliche Vogel landete auf der Schulter einer Bedienung und ließ sich von den Anwesenden mit Nüssen versorgen. Das hat die Feuerwehr mitgeteilt. Weil unklar war, wem der Nymphensittich gehört, brachten ihn die Einsatzkräfte ins Tierheim Riem. Dort sucht man jetzt nach seinem Besitzer.
3: Der KI-generierte Autoverkehrsdienst meldet auf der A9 von München in Richtung Nürnberg, ist zwischen der A9 und der A99, dem Autobahnring München, die Richtungsfahrbahn gesperrt. Hier kam es zu einem Unfall mit mehreren Fahrzeugen. Bitte beachten Sie dies bei Ihrer Routeplanung. Ihr Autoverkehrsdienst wünscht gute Fahrt. Mit aktuellen Daten vom MIT Norwegen hier das KI-generierte Wetter für München. Schauen wir auf den heutigen Freitag. Zu Beginn des Tages erwartet uns eine starke Bewölkung mit Temperaturen um die 15 Grad. Hier und da kann es vereinzelt zu Regen kommen. Im Laufe des Vormittags lockert die Wolkendecke ein wenig auf, sodass wir am Mittag sonnige Abschnitte bei Temperaturen von etwa 17 Grad erwarten können. Am Nachmittag wird es dann wieder bewölkt und auch wenn noch etwas Sonne durchkommt, steigen die Temperaturen nur leicht bis auf etwa 18 Grad an. Später am Abend verdichten sich die Wolken erneut und bringen uns bei Temperaturen um die 15 Grad einen eher grauen Abschluss des Tages. In der Nacht bleibt es bewölkt mit Tiefstwerten von ungefähr 12 Grad und teils kann es auch neblig werden.
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3: Guten Morgen, liebe Tuderinnen und Tuderaner. Zur Morgenwelle begrüßt euch der Alex. Die Zeit ist es jetzt 6.03 Uhr.
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0: 6 Uhr und 5 Minuten ist es. Es gibt einen neuen Blitzanhänger. Besten Dank an den Olli. Und zwar in Grünwald, in der Kaiser-Ludwig-Straße steht er. In beiden Richtungen wird geblitzt in der 30er-Zone bei der Bushaltestelle. Besten Dank. Und wenn auch ihr was gesehen habt, 723-2000. Das ist hier die Studionummer.
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Es ist jetzt 6.11 Uhr und es ist keine gute Nachricht in Sachen Benzinpreise. Ein Tanker ist beim Durchfahren der Straße von Hormus unter Beschuss geraten. Es brach ein Feuer aus. Die Besatzung des Schiffes soll sich in Sicherheit befinden. Der Iran blockiert seit dem Angriffskrieg der USA den Verkehr durch die Meeresenge. Ja, wir werden das natürlich weiter im Auge behalten. Hier geht's aber erst einmal weiter mit den besten Classics aller Zeiten.

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1: Ich bin Moritz Einzel, guten Morgen. Jürgen Klopp hat seinen ersten Sieg als Bundestrainer eingefahren. In München gewann eine komplett umgekrempelte DFB-Elf in der Nations League verdient mit 2:0 gegen Serbien. Nach zahlreichen Chancen sorgte Tom Bischoff in der 39. Minute mit seinem ersten Länderspieltor für das 1:0. In der 61. Minute legte Florian Wirtz zum 2:0 nach. Tom Bischoff nach dem Spiel im ZDF.
2: Ich glaube, die Euphorie und das Stadion heute hat gebrannt. Es hat einfach Spaß gemacht. Die Unterstützung haben wir gespürt, war voll da. Und wir waren von der ersten Minute an da, hatten viele Chancen, hätten noch ein, zwei mehr machen können. Dann wäre es vielleicht auch einfacher für uns noch. Aber trotzdem fand ich, dass wir uns viele Chancen herausgespielt haben und einfach ein sehr gutes Spiel gemacht haben.
1: Am Sonntag geht es für die deutsche Elf auswärts in der Nations League gegen Griechenland. Für den Einsatz gegen unbemannte Systeme plant die Bundeswehr ein eigenes Drohnenregiment. Bis zu 600 Soldatinnen und Soldaten sollen Entfernungen von rund 500 Kilometern abdecken, erklärte Verteidigungsminister Pistorius auf dem Truppenübungsplatz Bergen in Niedersachsen. Das erste eigenständige Drohnenregiment soll im Laufe des Jahres 2027 stehen. Heute entscheidet sich, ob die Julius-Maximilians-Universität in Würzburg den Titel Exzellenz-Universität bekommt und damit Millionen an Fördergeldern. Rund 25.000 Studierende sind dort eingeschrieben. Uni-Präsident Paul Pauli spricht von einem möglichen gewaltigen Schub für Forschung, Lehre und Studium. Eine Raumkapsel des US-Unternehmens SpaceX hat die internationale Raumstation ISS so schnell erreicht wie noch kein US-Raumschiff zuvor. Dragon dockte lediglich 7 Stunden und 55 Minuten nach dem Start an. Das teilte die NASA mit. Die 4 Astronauten sind am Donnerstagvormittag vom Weltraumbahnhof Cape Canaveral im US-Bundesstaat Florida gestartet. Der Deutsche Bundestag ist jetzt auch auf TikTok. Im ersten Video geht es um Redezeit, Ton im Plenarsaal und eine Mikrofonpanne unter der Reichstagskuppel. Mit dem Kanal will das Parlament seine Präsenz in sozialen Medien ausbauen und besonders junge Menschen erreichen.
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3: Der Radio Tour der Verkehrsdienst hat eine Meldung für uns, und zwar die A96 Linde Richtung München zwischen Wörthsee und Oberpfaffenhofen. Hier bitte besonders vorsichtig fahren. Wir haben hier Gefahr durch ein defektes Fahrzeug. Ich wünsche euch eine gute Fahrt.
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3: Es wird geblitzt, und zwar an der Kreilerstraße auswärts, kurz vor dem Schatzbogen bei der Tankstelle, die Ganghofer Brücke bei der Bushaltestelle in der 30er-Zone beidseitig, die Ortsdurchfahrt Dürnhaar bei Aing, in Wolfratshausen die Königsdorfer Straße in der 30er-Zone bei der Tankstelle beidseitig, in Straßlach die Grünwalder Straße Richtung Deining, die Ortsdurchfahrt Notzing im Landkreis Erding, in Grafing am Bahnhof wird beidseitig geblitzt, die Ortsdurchfahrt Berg am Starnberger See, beim Sportplatz in beiden Richtungen, in Bad Tölz am Lettenholz und zwar in der 30er-Zone beidseitig und in Grünwald wird geblitzt in der Kaiser-Ludwig-Straße in beiden Richtungen in der 30er-Zone bei der Bushaltestelle. Danke nochmal an den Olli. Habt doch ihr was gesehen? 7232000 ist die Studionummer.
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3: Zunächst ist es bewölkt oder trüb mit einigen Regenfällen. Im Laufe des Tages klingt der Regen ab und die Sonne kommt zögerlich heraus. Die Temperaturen steigen auf 16 bis 22 Grad. Am Wochenende und zu Wochenbeginn herrscht meist ruhiges Herbstwetter. Abseits zäher Nebel- und Hochnebelfelder wechseln sich vor allem nachmittags Sonne und Wolken ab. Am Sonntag gibt es dann im Süden vereinzelte Schauer. Die Temperaturen liegen an den Nachmittagen bei 20 Grad. Die Temperatur in München teilt Kirchen, die liegt aktuell bei 17 Grad und der Blick auf die Uhr ist jetzt 6:20 Uhr.

0: 6:24 ist es. Ja, man hat mal Glück, man hat mal Pech, man hat mal Gandhi. Wir beschäftigen uns gleich im historischen Kalenderblatt mit der großen Seele. Am 2. Oktober 1869 wurde er geboren. Erfahrt gleich mehr.
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1: Heute ist der 2. Oktober, ein Datum, das fest mit einem Namen verboten ist. Mohandas Karamchand Gandhi, besser bekannt als Mahatma, die große Seele. Geboren an genau diesem Tag im Jahr 1869 in der indischen Küstenstadt Probandar, sollte er den Lauf der Geschichte verändern. Und zwar nicht durch Waffengewalt, sondern durch die radikale Kraft der Friedfertigkeit. Gandhi war der unangefochtene Anführer der indischen Unabhängigkeitsbewegung. Sein größtes historisches Verdienst ist die Befreiung des indischen Subkontinents von der fast 200-jährigen Kolonialherrschaft des britischen Empires, das sein Land politisch entmündigt und wirtschaftlich ausgebeutet hatte. Doch Gandhis Freiheitskampf richtete sich nicht nur gegen äußere Besatzer. Im eigenen Land kämpfte er genauso leidenschaftlich für die Befreiung der sogenannten Unberührbaren aus dem starren hinduistischen Kastenwesen. Er forderte die Gleichberechtigung der Frauen und warb unermüdlich für ein friedliches Zusammenleben von Hindus und Muslimen. Sein zentrales Werkzeug auf diesem Weg nannte er Starigaha, das Festhalten an der Wahrheit durch absoluten gewaltfreien Widerstand. Anstatt zu den Waffen zu greifen, mobilisierte Gandhi die Massen zu zivilen Ungehorsam und boykottierte die britische Wirtschaft. Ein legendäres Beispiel dafür ist der Salzmarsch von 1930, um gegen das britische Salzmonopol zu protestieren, lief Gandhi knapp 400 Kilometer zu Fuß ans Arabische Meer, nur um dort symbolisch eine Handvoll Salz aufzuheben. Diese simple Geste rüttelte Millionen Inder wach. Ebenso rief er dazu auf, britische Stoffe zu boykottieren und Kleidung stattdessen am eigenen Spinnrad selbst herzustellen. Wenn die Gewalt zwischen den indischen Volksgruppen dennoch eskalierte, griff er zu seinem letzten moralischen Druckmittel, dem öffentlichen Hungerstreik, oft bis an den Rand des eigenen Todes, um wieder Frieden zu stiften. Gandhi war zutiefst davon überzeugt, dass Gewalt immer nur neue Gewalt erzeugt. Ein ungerechtes System, so glaubte er, kann niemals durch neue Ungerechtigkeit beseitigt werden. Am Ende gab ihm die Geschichte recht. Im August 1947 erlangte Indien seine Unabhängigkeit.

6.36 Uhr ist es, ja, und in der Bundesregierung folgt ein Konflikt auf den anderen, aber keine Reform. Das Bundeskanzleramt stoppt vorerst den Entwurf von Finanzminister Klingbeil zur Einführung einer Steuer auf zuckerhaltige Getränke. In Regierungskreisen heißt es nun, sein Entwurf weiche vom Vorschlag der Finanzkommission Gesundheit ab und sei in dieser Form in der Regierung nicht mehrheitsfähig.

6.39 Uhr ist es. Ja, bewölkt und regnerisch starten wir in dem Tag. Im Laufe des Tages klingt dann der Regen aber ab und die Sonne kommt auch zögerlich heraus. Die Temperaturen steigen dabei auf 16 bis 22 Grad. Ja, wir starten direkt durch mit dem nächsten Klassiker und zwar mit den Talking Heads und Road to Nowhere.

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1: Wegen ihrer jahrelangen Mitgliedschaft im extremistischen Verein Rote Hilfe hält Bayerns Innenminister Joachim Herrmann die Berliner Linken Fraktion zur Vorsitzende Eralp nicht für geeignet für das Amt der Regierungschefin. Die Rote Hilfe wird vom Verfassungsschutz beobachtet. Grund ist die Gegnerschaft der Organisation und ihrer Entscheidungsträger zur freiheitlichen demokratischen Grundordnung. Eine Handgreiflichkeit im Bierzelt hat Konsequenzen für die linken Fraktion. Oberbürgermeister Krause entzog der Fraktion für dieses Oktoberfest den Tisch in der sogenannten Ratsbox. Am Tisch der linken Fraktion kam es zu anti-israelischen Parolen. Der Fraktionsvorsitzende der FDP soll versucht haben, dem Einhalt zu gebieten und wurde körperlich angegriffen. Die deutsche Fußballnationalmannschaft hatte den ersten Sieg unter Bundestrainer Jürgen Klopp eingefahren. Das Team setzte sich in der Nations League zu Hause gegen Serbien mit 2:0 durch. Es ist jetzt 6:45 Uhr.

0: 6:49 ist es und es gibt einen neuen Blitzeranhänger. Besten Dank an den Olli fürs Aufpassen und fürs Melden. Und zwar wird in Pasing geblitzt, in der Bergsohnstraße, in der 30er-Zone. Und da wird auch gleich in beide Richtungen geblitzt. Habt ihr auch was gesehen? Dann ruft doch an. 723-2000 ist die Nummer.
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6.58 Uhr ist es, kurz vor 7. Und schauen wir auf die Sonntagsfrage. Da kommt die AfD weiter auf 27% und liegt damit vorne. Die Union verliert einen Punkt und kommt auf 20%. Die SPD bleibt unverändert bei 13%. Die Grünen kommen jetzt auf 16% und die Linke auf 11%. Die FDP bleibt weiter mit 4% unter der 5%-Hürde.

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3: Es ist jetzt 7.02 Uhr. Ihr hört die Morgenwelle heute in der Freitagsausgabe. Für euch am Mikrofon der Alex. Schön, dass ihr eingeschaltet habt.
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7:11 ist es und ich sage vielen Dank an den Roland fürs Aufpassen und fürs Melden. Und zwar in Karlsfeld, da steht ein Dreibein und zwar in der Allacher Straße und da ist 30 angesagt. Ich sage, wie gesagt, danke fürs Aufpassen, habt doch ihr was gesehen. 7:23:2000 ist die Studionummer.

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2: Ich bin Moritz Einzel, guten Morgen. Drittes Spiel unter dem neuen Bundestrainer Jürgen Klopp und jetzt ist er da, der erste Sieg. Die deutsche Fußballnationalmannschaft hat ihr Nations League Spiel in München gegen Serbien mit 2:0 gewonnen. Torschützen waren Tom Bischoff in der 39. Minute und in der 61. Minute Florian Wirtz.
3: Wir hatten sehr viel Bewegung in der Mitte, haben sehr gut kombiniert. Alle hatten heute Bock, Fußball zu spielen und dann kann man auch selber besser glänzen.
2: Wirtz im ZDF und Jürgen Klopp zog folgendes Fazit.
4: Also gegen den Ball war es herausragend und mit Ball haben wir einfach wundervollen Fußball gespielt. Die Jungs sind dran geblieben. Dann, wenn man das macht und Spaß daran findet, dann kann das so aussehen. Bin echt happy.
2: Der nächste deutsche Auftritt in der Nations League ist ein Auswärtsspiel in Griechenland am Sonntag. Die Bundeswehr soll erstmals ein Drohnenregiment bekommen. Das hat Verteidigungsminister Pistorius bei einem Besuch des Truppenübungsplatzes Bergen angekündigt. Wer sich zu Land durchsetzen wolle, müsse den Kampf mit unbemannten Systemen beherrschen, so Pistorius. Der Verband werde aus bis zu 600 Männern und Frauen bestehen und Reichweiten bis zu 500 Kilometer abdecken. Bei Schulprotesten in Frankreich sind knapp 2000 Menschen festgenommen worden. Den meisten werde Gewalt etwa gegen Einsatzkräfte vorgeworfen, heißt es aus dem Innenministerium. Gut 300 Polizisten wurden verletzt. Heute sollen wegen des Protests gut 400 Schulen in Frankreich geschlossen bleiben und nur Fernunterricht anbieten. Seit Ende der vergangenen Woche demonstrieren Schülerinnen und Schüler gegen marode Schulgebäude, überfüllte Schulklassen und zu wenige Lehrkräfte. In Rekordzeit hat eine US-Raumkapsel die internationale Raumstation erreicht. Nur 7 Stunden und 55 Minuten nach dem Start dockte sie an der ISS an. Möglich wurde die kurze Flugzeit nun durch die Position der Raumstation zum Zeitpunkt des Starts. Die 4 Raumfahrer, 2 US-Amerikaner, ein Kanadier und ein Russe, sollen 6 Monate auf der ISS bleiben. Wegen des Klimaphänomens El Niño sprießen an einem der trockensten Orte der Welt derzeit zahlreiche Blumen. Was andernorts Unheil anrichte, begünstige in der Atacama-Wüste das Wachstum von Pflanzen, heißt es von der Forstbehörde in Chile. Die durch El Niño verursachten Niederschläge führten dazu, dass rund 200 verschiedene Pflanzen gedeihen.
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5: Ich habe zum Glück keine 200 Meldungen für euch, aber eine dann doch, bei der ihr bitte besonders aufpassen müsst. Der Raditude Verkehrsdienst meldet die A96 Lindau Richtung München zwischen Wörze und Oberpfaffenhofen. Hier Gefahr durch ein defektes Fahrzeug. Ich wünsche euch eine gute Fahrt.
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5: Es wird geblitzt und zwar in der Greilerstraße auswärts, kurz vor dem Schatzbogen bei der Tankstelle, dann die Ganghofer Brücke bei der Bushaltestelle und zwar beidseitig in der 30er-Zone, die Ortsdurchfahrt Dürnhaar bei Aing, in Wolfratshausen die Königsdorfer Straße in der 30er-Zone bei der Tankstelle in beiden Richtungen, in Straßlach die Grünwalder Straße Richtung Deining, die Ortsdurchfahrt Notzing im Landkreis Erding, in Grafing am Bahnhof in beiden Richtungen auch, die Ortsdurchfahrt Berg am Starnberg Berger See beim Sportplatz beidseitig, in Bad Tölz am Lettenholz in der 30er-Zone in beiden Richtungen, in Grünwald die Kaiser-Ludwig-Straße in der 30er-Zone beidseitig bei der Bushaltestelle, in Pasing die Bergsohn-Straße in der 30er-Zone beidseitig und zuletzt gemeldet vom Roland, danke noch einmal, und zwar in Karlsfeld die Allacher-Straße, hier steht das Dreibein in der 30er-Zone. Habt ihr auch noch was gesehen? Dann ruft doch bitte an, 723-2000 ist die Nummer.
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5: Zunächst ist es heute bewölkt oder auch trüb mit einigen Regenfällen. Im Laufe des Tages klingt dann der Regen aber ab und die Sonne kommt zögerlich heraus. Die Temperaturen steigen auf 16 bis 22 Grad. Am Wochenende und zu Wochenbeginn herrscht dann meist ruhiges Herbstwetter. Abseits zäher Nebel- und Hochnebelfelder wechseln sich dann vor allem nachmittags Sonne und Wolken ab. Am Sonntag gibt es dann im Süden vereinzelte Schauer. Die Temperaturen liegen an den Nachmittagen bei 20 Grad. In München in Thalkirchen messen wir aktuell 16 Grad und der Blick auf die Uhr ist jetzt 7 Uhr und 19 Minuten.

0: 7.22 Uhr ist es und in Kürze startet hier wieder die Open Line. Radio zum Mitmachen ist angesagt. Eure Gelegenheit für eure privaten Kleinanzeigen. Also dranbleiben und dabei sein. 7:23:2000 ist die Nummer, die dann wichtig ist.
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Es ist jetzt 7.26 Uhr, ihr hört die Morgenwelle und in Kürze seid ihr zu hören, wenn ihr mögt, in der Openline. Gleich ist die Gelegenheit da für eure private Kleinanzeige, also schon mal den Hörer parat legen. Die Nummer ist gleich wichtig, die 723 2000.

0: 7.30 Uhr ist es. Wir starten pünktlich rein in die Open Line. Jetzt ist also die Gelegenheit da, um hier dabei zu sein mit eurer privaten Durchsage. 7232000 ist die Nummer dafür. Wenn ihr zum Beispiel etwas von privat an privat anbieten möchtet, die guten Sommerreifen oder Winterreifen, das ganze Auto, das Fahrrad, der Gefrierschrank, das Sofa oder vielleicht auch der Schrank. Jetzt ist die Gelegenheit dazu da. Andersrum geht es natürlich auch. Ihr sucht etwas Bestimmtes, dann gebt das doch durch. Vielleicht habt ihr Glück und jemand möchte vielleicht sogar loswerden, was ihr so dringend braucht. Also auch dafür die Nummer 7232000. Jetzt anrufen, jetzt dabei sein. Wichtig ist, dass man gleich anruft, nicht erst in der Minute, denn dann ist diese Ausgabe der Open Line auch schon wieder rum. Später gibt es ja dann auch wieder eine Ausgabe, etwa um 16.30 Uhr und etwa um 19.30 Uhr. Aber warum lange warten, wenn man auch direkt in der Früh dabei sein kann? Also ihr wisst Bescheid, jetzt ist die Gelegenheit da, jetzt dafür anrufen. Das Gute an der Open Line ist ja auch, dass es da keine unguten Überraschungen geben kann. Da einigt man sich auf einen klaren Preis und dann ist die Sache fix. Ganz anders schaut das bei Amazon aus. Eine Preiserhöhung des Online-Händlers für Prime-Abonnements vor 4 Jahren ist laut einem Urteil des Bundesgerichtshofs unwirksam. Das Unternehmen kündigte an, den Prime-Beitrag für betroffene Kunden vorübergehend anzupassen. Schon gezahlte Gebühren seien aber Gegenstand eines gesonderten Verfahrens, heißt es. Amazon hatte den Preis erhöht, ohne die Kunden ausdrücklich um Zustimmung zu bitten. Ja, da könnte man meinen, dass das nicht geht. Amazon meint scheinbar, dass das doch geht. Also man darf da weiter gespannt sein, wie sich das entwickelt. Ihr erfahrt es natürlich hier auf Radio Today. Und wir starten hier durch mit den besten Classics aller Zeiten.
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7.34 Uhr ist es. Ein schneller Blick auf den Blitzerzettel. Der neueste steht in Karlsfeld und zwar in der Allacher Straße. Da wird in der 30er-Zone geblitzt. Besten Dank nochmal an den Roland fürs Aufpassen und fürs Melden. Habt ihr auch was gesehen? Dann ruft an. 723 2000 ist die Nummer. Und hier jetzt Cool and the Gang mit Ladies Night.

Es ist jetzt 7.38 Uhr und heute ist es in erster Linie einmal trüb. Es kann auch regnen. Im Laufe des Tages klingt dieser Regen ab und die Sonne kommt zögerlich heraus. Das Ganze bei 16 bis 22 Grad. Und in Münchenthalkirchen messen wir bereits die 16 Grad.

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1: Wegen ihrer jahrelangen Mitgliedschaft im extremistischen Verein Rote Hilfe hält Bayerns Innenminister Joachim Herrmann die Berliner Linken Fraktionsvorsitzende Ehralp nicht für geeignet für das Amt der Regierungschefin. Die Rote Hilfe wird vom Verfassungsschutz beobachtet. Grund ist die Gegnerschaft der Organisation und ihrer Entscheidungsträger zur freiheitlichen demokratischen Grundordnung. Eine Handgreiflichkeit im Bierzelt hatte Konsequenzen für die Linken-Fraktion. Oberbürgermeister Krause entzog der Fraktion für dieses Oktoberfest den Tisch in der sogenannten Ratsbox. Am Tisch der Linken-Fraktion kam es zu anti-israelischen Parolen. Der Fraktionsvorsitzende der FDP soll versucht haben, dem Einhalt zu gebieten und wurde körperlich angegriffen. Die deutsche Fußballnationalmannschaft hatte den ersten Sieg unter Bundestrainer Jürgen Klopp eingefahren. Das Team setzte sich in der Nations League zu Hause gegen Serbien mit 2:0 durch.

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7.53 Uhr ist es. Ja, nicht nur Benzin und Diesel sind teuer, auch Heizöl ist teuer. Zum Beginn der Heizperiode sind die Heizölpreise so hoch wie seit der Energiekrise, und zwar 2022 nicht mehr. Grund ist der Angriffskrieg der USA auf den Iran. Zuletzt kostete Heizöl bei einer Abnahme von 3000 Litern im bundesweiten Schnitt rund 170 Euro pro 100 Liter. Vor einem Jahr lag der Preis noch bei gut 90 Euro.

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3: Es ist jetzt 8.03 Uhr, ihr hört die Morgenwelle und wir starten durch mit Hit Me With Your Best Shot. Viel Spaß damit.
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1: Ich bin Moritz Einzel, guten Morgen. Große Einigkeit herrscht ja nicht in der Bundesregierung bei ihrem Reformkurs. Das wirkt oft so, als wäre da viel Sand im Getriebe bei Union und SPD. Und offenbar sieht das Bundespräsident Steinmeier auch so. Aus Sorge, dass die Koalition platzen könnte, hat er offenbar am Dienstag zum Telefon gegriffen und Finanzminister Klingbeil und Innenminister Dobrindt angerufen, berichtet der Spiegel. Zu diesem Zeitpunkt hatte sich der Koalitionsstreit um die Pflegereform zugespitzt. Normalerweise hält sich der Bundespräsident aus den Regierungsgeschäften raus. Westeuropa hat den heißesten Sommer seit Beginn der Wetteraufzeichnungen erlebt. Das teilte der EU-Klimadienst Copernicus mit. Demnach lag die sommerliche Durchschnittstemperatur bei 21,7 Grad und somit 2,5 Grad über dem langjährigen Mittel der Jahre 1991 bis 2020. Der bisherige Rekordsommer aus dem Jahr 2003 wurde in Westeuropa überboten. Für die Julius-Maximilians-Universität in Würzburg ist das heute ein ganz spannender Tag. Am Nachmittag werden der Wissenschaftsrat und die Deutsche Forschungsgemeinschaft mitteilen, ob die Hochschule sich künftig mit dem Titel Exzellenz-Universität schmücken darf. Damit verbunden wäre eine Millionenförderung. Etwa 25.000 Studierende sind an der Uni Würzburg eingeschrieben. Mit LMU und TU München hat Bayern bereits zwei Exzellenz-Unis. Seit dem frühen Morgen fahren keine Züge mehr auf der Strecke zwischen Berlin und Hannover. Für die nächsten 14 Monate bleibt die Strecke gesperrt und wird umfassend saniert. Alle Fernzüge werden während dieser Zeit über Braunschweig und Magdeburg umgeleitet und brauchen rund 80 Minuten länger. Die deutsche Fußballnationalmannschaft hat ihren ersten Sieg unter dem neuen Bundestrainer Jürgen Klopp eingefahren. Das umgekrempelte DFB-Team gewann das Nations League-Spiel in München gegen Serbien mit 2:0. Die Treffer erzielten Tom Bischoff und Florian Wirtz. Sein Debüt im deutschen Tor feierte Jonas Urbich. Ihm gefiel am besten:
2: Ich fand, wie wir als Team aufgetreten sind. Von der ersten bis zur letzten Minute haben wir den Gegner dominiert. Wenn sie mal einen Ball gewonnen haben, waren wir direkt im Gegenpressing da. Und für ein Torwart immer besonders zu Null zu spielen.
1: Soweit Urbich im ZDF. Am Sonntag ist Deutschland dann in der Nations League zu Gast in Griechenland.
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3: Oje, der Angstgegner Griechenland. Schauen wir lieber auf die Straßen. Der Radio Tour der Verkehrsdienste meldet die A95 München Richtung Garmisch-Partenkirchen zwischen Schäftlarn und Wolfratshausen. Bitte besonders vorsichtig fahren, es hat hier leider einen Unfall gegeben. Außerdem die A96 nach wie vor Linder Richtung München zwischen Wörze und Oberpfaffenhofen. Hier Gefahr durch ein defektes Fahrzeug. Das war's auch schon. Ich wünsche euch eine gute Fahrt.
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3: Es wird geblitzt, und zwar an der Kreilerstraße, auswärts kurz vor dem Schatzbogen bei der Tankstelle, die Ganghofer Brücke bei der Bushaltestelle in der 30er-Zone in beiden Richtungen, die Ortsdorfer Dürnhaar bei Aing in Wolfratshausen, die Königsdorfer Straße in der 30er-Zone bei der Tankstelle beidseitig in Straßlach, die Grünwalder Straße Richtung Deining, wenn man unterwegs ist, die Ortsdorfer Notzing im Landkreis Erding, in Grafing am Bahnhof in beiden Richtungen wieder, die Ortsdorfer Berg am Starnberger See beim Sportplatz, auch hier in beiden Richtungen, in Bad Tölz am Lettenholz in der 30er-Zone beidseitig, in Grünwald die Kaiser-Ludwig-Straße beidseitig in der 30er-Zone bei der Bushaltestelle, in Pasing die Bergsohn-Straße, auch hier eine 30er-Zone und beidseitig, außerdem in Karlsfeld die Allacher Straße mit dem Dreibein in der 30er-Zone. Habt ihr auch noch was gesehen, dann ruft doch an, 723 2000 ist die Nummer.
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3: Zunächst ist es bewölkt und trüb und zwischendurch kann es auch mal ein bisschen regnen. Im Laufe des Tages klingt der Regen dann ab und die Sonne kommt zögerlich heraus. Die Temperaturen steigen auf 16 bis 22 Grad. Am Wochenende und zu Wochenbeginn herrscht dann meist ruhiges Herbstwetter. Abseits zäher Nebel- und Hochnebelfelder wechseln sich vor allem nachmittags Sonne und Wolken ab. Am Sonntag gibt es dann im Süden vereinzelte Schauer. Die Temperaturen liegen an den Nachmittagen dann bei 20 Grad. Die Temperatur in München-Thalkirchen liegt aktuell bei 16 Grad. Und der Blick auf die Uhr, es ist jetzt 8 Uhr und 17 Minuten.
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8:27 ist es. Ihr hört die Morgenwelle. Geblitzt wird unter anderem in Karlsfeld in der Allacher Straße in der 30er-Zone. Habt ihr auch was Blitzendes gesehen? Egal ob Anhänger oder Dreibein oder Caddy oder was auch immer. Dann lasst es mich doch bitte gleich wissen. Am besten über die Studionummer, die 723 2000.

8.32 Uhr ist es, ihr hört die Morgenwelle auf Radio Today. Ja, die Berliner Linke ärgert sich offensichtlich so richtig über einen CDU-Politiker, und zwar über den Innenminister Manuel Hagel. Herr Hagel hat Berliner Polizisten angeboten, in den Südwesten zu wechseln. Und die Berliner Linke geht jetzt rechtlich gegen diese Aussage von Manuel Hagel vor. Aber was hat er denn jetzt eigentlich genau gesagt? Die Berliner Polizei ist zu schade für eine linke Clan-Bürgermeisterin, die ihr Mittel und Befugnisse nehmen will. Bei uns in Baden-Württemberg wissen wir, was wir an unseren Polizisten haben. Damit ihr euch nicht ärgern müsst, macht am besten ein bisschen langsamer. Auch in Dachau würde sich das anbieten, und zwar auf der Münchner Straße Richtung Karlsfeld. Besten Dank an den Martin, der diesen Blitzer eben gerade gemeldet hat, also fangfrisch sozusagen. Wenn ihr auch noch was gesehen habt, was Blitzendes, dann ruft doch an 723 2000. Das ist die Studionummer, und wir starten hier durch mit Judas Priest und Turbo Lover.

8.37 Uhr ist es und eben gerade hat der Asandro angerufen. Er meldet einen neuen Blitzer und zwar in der Dom-Pedro-Straße wird stadteinwärts geblitzt. Und zwar ist das gut versteckt, ein Stativ. Ich sag besten Dank fürs Aufpassen und fürs Melden. Habt doch ihr was gesehen? 723 2000 ist die Nummer.

8:41 Uhr ist es, ja, ein guter Freund und vielleicht zwischendurch auch mal der Wetterbericht, das kann nicht schaden. Zunächst ist es bewölkt, wie man durchaus sehen kann, hier und da kann es auch mal regnen im Laufe des Tages, klingt dieser dann allerdings ab und die Sonne kommt dann auch zögerlich raus. Die Temperaturen steigen heute auf 16 bis 22 Grad. Im München-Thalkirchen messen wir aktuell 16 Grad.

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1: Die Polizei sucht im Raum Mittenwald, also im Landkreis Garmisch-Partenkirchen, mit einem Großaufgebot nach flüchtigen Einbrechern und warnt davor, Anhalter mitzunehmen. Nach derzeitigem Erkenntnisstand ist nicht auszuschließen, dass die bislang unbekannten Täter bewaffnet sind, teilte das Polizeipräsidium Oberbayern Süd mit. Verdächtige sollten nicht angesprochen werden, Hinweise per Notruf oder an die nächste Polizeidienststelle gemeldet werden. Eine Handgreiflichkeit im Bierzelt hat Konsequenzen für die linken Fraktion. Oberbürgermeister Krause entzog der Fraktion für dieses Oktoberfest den Tisch in der sogenannten Ratsbox. Am Tisch der linken Fraktion kam es zu anti-israelischen Parolen. Der Fraktionsvorsitzende der FDP soll versucht haben, dem Einhalt zu gebieten und wurde körperlich angegriffen. Die deutsche Fußballnationalmannschaft hatte den ersten Sieg unter Bundestrainer Jürgen Klopp eingefahren. Gegen Serbien hieße das Endergebnis 2:0.

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8.58 Uhr ist es und wir schauen auf den Blitzerzettel. Die zwei neuesten stehen einmal in Dachau auf der Münchner Straße in Karlsfeld, also in Richtung Karlsfeld. Und der andere auf der Dom-Petro-Straße stadteinwärts gut versteckt, wie der Sandro sagt. Ich sag nochmal Danke an Sandro und Martin. Habt doch ihr was gesehen? 723 2000 ist die Nummer.

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3: 9 Uhr und 3 Minuten ist es. Ihr hört die Morgenwelle heute in der Freitagsausgabe. Wir starten hier durch mit den Fine Young Cannibals.
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1: Ich bin Moritz Einzel. Guten Morgen. Seit Tagen protestieren in Frankreich Schülerinnen und Schüler gegen marode Gebäude und zu wenig Lehrer. Die Proteste sind vielerorts aus dem Ruder gelaufen. Es wurden Feuer gelegt und Polizisten wurden verletzt. Mittlerweile wurden knapp 2000 Menschen festgenommen. Heute sollen wegen des Protests in Frankreich gut 400 Schulen geschlossen bleiben und nur Fernunterricht anbieten. In Westeuropa war seit Beginn der Aufzeichnungen kein Sommer heißer als der zurückliegende. Das hat der EU-Klimadienst Copernicus mitgeteilt. Demnach lag die sommerliche Durchschnittstemperatur mit 21,7 Grad, 2,5 Grad über dem langjährigen Mittel. Der bisherige Rekordsommer 2003 wurde in Westeuropa übertroffen. Für den Gesamtkontinent war der diesjährige Sommer der drittwärmste jemals. Die Bundeswehr stellt ein eigenes Drohnenregiment mit mehreren hundert Soldaten auf. Verteidigungsminister Pistorius hat auf dem niedersächsischen Truppenübungsplatz Bergen gesagt, wer sich zu Lande durchsetzen wolle, müsse den Kampf mit unbemannten Systemen beherrschen. Das Regiment soll Reichweiten von bis zu 500 Kilometern abdecken. So schnell hat noch kein Raumschiff die internationale Raumstation erreicht. Eine Dragon-Kapsel hat dafür nur 7 Stunden und 55 Minuten gebraucht. Die Gruppe von 4 Astronauten aus den USA, Kanada und Russland war zuvor vom Weltraumbahnhof Cape Canaveral gestartet. Die kurze Flugdauer war möglich, weil die Position der ISS besonders günstig war. Erster Sieg unter Bundestrainer Jürgen Klopp. Die deutsche Fußballnationalmannschaft hat am Abend in München ihr drittes Nations League Gruppenspiel gegen Serbien mit 2:0 gewonnen. Torschützen waren Tom Bischoff und Florian Wirtz. Klopp im ZDF über den Schlüssel zum Sieg.
2: Ich habe Jungs vom Spiel gesagt, ich habe in meinem Leben ein paar Spiele gecoacht. Ich habe noch nie ein Spiel gesehen, wenn Gegenpressing durch die Decke geht, das dann schlecht war. Und das Gegenpressing ist heute durch die Decke gegangen, das muss man einfach sagen.
1: Ein DFB-Debütant gestern als Einwechselspieler war Mika Bauer, 22 Jahre alt, von Celtic Glasgow.
3: Ich glaube, die Mannschaft war von der ersten bis zur letzten Minute wirklich unglaublich. Es war, glaube ich, heute für alle ein Highlight, nicht nur für mich wegen dem Debüt.
1: Sein Debüt hat Bauer aber einen Eintrag im DFB-Geschichtsbuch eingebracht. Er ist der 1000. deutsche Fußballnationalspieler.
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4: Der Radio Tour Verkehrsdienste meldet die A96 Lindau Richtung München zwischen Wörthsee und Oberpfaffenhofen. Hier besteht Gefahr durch ein defektes Fahrzeug, bitte dementsprechend besonders vorsichtig fahren. Und noch die Landsberger Straße auswärts, etwa auf Höhe von der Fürstenrieder Straße. Hier haben wir aktuell 1 Kilometer Stau. Ich wünsche euch eine gute Fahrt.
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4: Bei den Blitzern ist da schon deutlich mehr geboten. Da hätten wir die Greilerstraße auswärts kurz vor dem Schatzbogen. Und zwar ist hier der Blitzer etwa auf Höhe der Tankstelle positioniert. Außerdem die Ganghofer Brücke bei der Bushaltestelle in der 30er-Zone. Beidseitig in der Ortsdurchfahrt Dürnhaar bei Aing. In Wolfratshausen die Königsdorfer Straße in der 30er-Zone bei der Tankstelle in beiden Richtungen. In Straßlach die Grünwalder Straße Richtung Deining. Die Ortsdurchfahrt Notzing im Landkreis Erding. In Grafing am Bahnhof in beiden Richtungen. In der Ortsdurchfahrt Berg am Starnberger See beim Sportplatz in beiden Richtungen auch. In Bad Tölz am Lettenholz in der 30er-Zone beidseitig. In Grünwald die Kaiser-Ludwig-Straße beidseitig in der 30er-Zone bei der Bushaltestelle. In Pasing die Bergsohnstraße in der 30er-Zone beidseitig. In Karlsfeld die Allacher Straße mit dem Dreibein in der 30er-Zone. In Dachau die Münchner Straße Richtung Karlsfeld und die Dom-Petro-Straße einwärts gut versteckt, wie der Sandro gesagt hat. Danke nochmal. Habt ihr auch noch was gesehen? 723-2000 ist die Nummer.
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4: Ja, immer noch trüb draußen. Vereinzelt soll es auch regnen. Im Laufe des Tages klingt dann der Regen aber auch schon wieder ab. Und die Sonne soll dann auch zumindest zögerlich herauskommen. Die Temperaturen steigen heute auf 16 bis 22 Grad. Am Wochenende und zu Wochenbeginn herrscht dann meist ruhiges Herbstwetter. Abseits der Nebel- und Hochnebelfelder wechseln sich vor allem nachmittags Sonne und Wolken ab. Am Sonntag gibt es im Süden vereinzelte Schauer. Die Temperaturen liegen an den Nachmittagen dann immer um die 20 Grad. Die Temperatur in München-Thalkirchen liegt bei 16 Grad und der Blick auf die Uhr ist jetzt 9 Uhr und 17 Minuten.

0: 9 Uhr und 19 Minuten ist es, in Kürze startet die Hitline. Außerdem hat er Alexander angerufen, er meldet einen Unfall zwischen Pullach und Grünwald. Das also nach Möglichkeit umfahren. Und wie gesagt, in Kürze heißt es wieder, was darf sein, wir spielen's. Also dranbleiben und mitmachen.
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9:24 Uhr ist es, ihr hört sie, die Morgenwelle auf Radio Today. Es wird geblitzt, unter anderem in Dachau, und zwar auf der Münchner Straße zum Beispiel, wenn man Richtung Karlsfeld unterwegs ist. Danke an der Stelle noch einmal an den Martin. Habt doch ihr was gesehen? 723 2000 ist die Nummer.

9.28 Uhr ist es inzwischen. Ihr hörtet die Morgenwelle auf Radio Today. Und in Kürze starten wir hinein in die Hitline. Und da geht es dann wieder um eure Musikwünsche und auch um eure Meinung. Wir wollen uns heute über die Zuckersteuer unterhalten. Da gibt es mal wieder ordentliche Reibung in der Regierung, um nicht Streit zu sagen. Also gleich mehr dazu und dann reden wir drüber.

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1: Das Thema Zuckersteuer geht ja jetzt schon länger. Noch einmal zur Erinnerung, worum geht's denn da überhaupt? Ursprünglich hatte eine Expertenkommission oder Gremium, wie auch immer man das nennen möchte, die neue Steuer auf zuckerhaltige Getränke empfohlen. Die Idee dahinter sollte sein, Getränkeherstellern einen Anreiz zu geben, den Zuckergehalt in ihren Produkten zu senken. Das solle dann der Gesundheit dienlich sein. Natürlich steht der Verdacht im Raum, dass es eigentlich darum geht, den löchrigen Bundeshaushalt mit zusätzlichem Geld zu stützen. Und wenn man sich jetzt den neuesten Entwurf anschaut aus dem Finanzministerium von Klingbeil, dann kann man das auch sehr leicht denken. Denn die Kommission hatte noch mit 450 Millionen Euro Steuereinnahmen geplant. In dem neuesten Entwurf wird mit 1 Milliarde Euro, also mit mehr als doppelt so viel pro Jahr gerechnet. Ja, daraufhin hieß es jetzt aus dem Kanzleramt, Klingbeil halte sich damit nicht an den Vorschlag der Kommission, an den die Regierung ja sich orientieren wollte. Und deshalb hat Merz also jetzt diesen Gesetzesentwurf auf Eis gelegt, zumindest vorerst. Ja, mich würde interessieren, was meint ihr, wie das ausgeht? Wird sich Klingbeil durchsetzen oder Merz? Klingbeil hatte ja schon angekündigt, er glaubt, dass es eine schnelle Einigung geben wird. Oder meint ihr vielleicht, dass sogar die Koalition daran zerbrechen könnte? Wie kritisch schätzt ihr das ein? Und ganz wichtig natürlich auch, was darf's musikalisch sein? Was möchtet ihr hören? Um hier dabei zu sein, mit eurer Meinung, mit eurem Musikwunsch, einfach zum Hörer greifen und anrufen. 723 2000 ist die Nummer.

0: 9.37 Uhr ist es eben geworden und ich darf jetzt den Richie in der Hitline begrüßen. Hallo, guten Morgen.
1: Guten Morgen.
0: Richie, das Thema Zuckersteuer, das begleitet uns schon eine ganze Weile. Was meinst du jetzt, wie geht es weiter?
1: Also meine persönliche Meinung und also nicht bloß meine, sondern auch im Gespräch mit Bekannten und Freunden, die Zuckersteuer ist eigentlich bloß dazu gedacht, dem Staat die Steuereinnahmen zu versüßen, soll ich jetzt mal.
0: Ja, gut formuliert. Ja, der Verdacht liegt natürlich nahe. Die Kommission, die das ursprünglich empfohlen hatte, hatte ja 450 Millionen Euro eingeplant als Einnahme. Jetzt in dem neuesten Entwurf sind wir also bei 1 Milliarde. Übers genau. Doppelte. Da liegt der Verdacht natürlich schon nahe. Ja, was meinst du, wer sich da durchsetzen wird? Klingbeil oder Merz?
1: Ich hoffe, dass der Merz endlich jemand durchsetzt.
0: Okay.
1: Ja, er schafft es ja doch mal.
0: Mhm. Ja gut, er hat natürlich jetzt schon einmal das Ganze auf Eis gesetzt. Jetzt schauen wir mal, ob er es durchhalten kann.
1: Das ist es. Auf Eis setzen und durchhalten sind zwei Paar Schuhe, weißt du?
0: Ja, genau.
1: Also, er kippt da vielleicht doch wieder um.
0: Mhm. Ja, das weiß man nicht. Aber deswegen ist es ja auch so spannend zu hören, was da der Eindruck ist, wie es weitergehen könnte. In ein paar Tagen, vielleicht morgen schon, sind wir alle wieder schlauer. Ich sag danke fürs Mitmachen.
1: Dann warten wir ab. Ne?
0: Genau so ist es. Ich sag danke fürs Mitmachen und du hast natürlich auch einen Musikwunsch, die Rolling Stones mit Beast of Jordan.
1: Jawohl, super.
0: Du wünschst dir
1: auch noch
0: mit.
1: Danke und einen schönen Tag noch.
0: Dir auch.
1: So. Ciao.
0: So, Dala. Also der Richie mit einer klaren Meinung. Er ist nicht davon überzeugt, dass es bei der Zuckersteuer um gesundheitliche Erwägungen in erster Linie geht. Ja, wie seht ihr das? Was meint ihr, wer sich da wohl durchsetzen kann? Und was darf es musikalisch sein? 723-2000 ist die Nummer. Meinungen und Musik, darum geht's in der Hitline, um selbst hier mitzumischen. Einfach zum Hörer greifen. 089 für München 723 2000 wählen.

Die Rolling Stones, immer wieder gut, um 9.42 Uhr. Ja, das Thema Zuckersteuer begleitet uns ja schon eine Weile. Ihr erinnert euch wahrscheinlich, die erste Aufregung hat es gegeben, als rauskam, dass die Steuer auch auf Getränke gelten soll, die gar keinen Zucker beinhalten, wie zum Beispiel Zero-Getränke. Das wurde tatsächlich in der neuen Version angepasst, also Getränke, in denen kein Zucker ist, die werden jetzt nicht mehr besteuert. Trotzdem gibt es jetzt also doch den starken Eindruck, dass es primär ums Geld geht und weniger um den Anreiz für Getränkehersteller, den Zuckergehalt in ihren Produkten zu senken. Ja, und Bundeskanzler Merz hat also diesen neuen Entwurf jetzt erst einmal auf Eis gelegt. Mich würde interessieren, was euch euer Bauchgefühl oder eure Meinung dazu sagt, wie es da weitergeht und was ihr hören möchtet. 7 zu 3 2000 ist die Nummer dafür.

0: 9.46 Uhr ist es schon wieder und ich darf jetzt den Tom begrüßen. Hallo, guten Morgen.
1: Ja, guten Morgen, Alex. Servus.
0: Tom, was meinst du jetzt zu der ganzen Zuckersteuergeschichte?
1: Ja, ich habe es ja gerade eben gesagt, also in meinen Augen ist es so ein Hintertürchen von der Regierung, dass sie die ganzen Sachen, wo überhaupt Zucker drin ist, teurer machen können. Das heißt, es ist in die ganzen Fertigprodukte, die du kaufst. Und dann, wenn du irgendwas machst oder so, du brauchst ja dann Zucker für was weiß ich, für einen Pfannkuchen oder egal, für einen Kuchen, es wird dann, im Endeffekt werden dann sehr, sehr, sehr, sehr viele Lebensmittel und so dann überhaupt teuer. Weil das ist, Zucker ist Zucker.
0: Okay, ja, definitiv. Also dann, also bei dir die Sorge, dass es also auch nicht bei dieser jetzt geplanten 1 Milliarde pro Jahr bleibt, sondern dass das Ganze nur der Einstieg in ja noch mehr Steuern ist.
1: Genau.
0: Okay.
1: 100%.
0: Also, und hast du dann, würdest du da einen Tipp abgeben trauen, ob sich jetzt in dem jetzigen akuten Fall der Merz durchsetzen kann oder vielleicht doch eher der Klingbeil?
1: Ich hoffe, der Merz setzt sich besser durch.
0: Okay, hoffe, dann schauen wir mal, ob es
1: ja,
0: dann
1: auch schafft. Weil du weißt nie, wie er unter Druck gesetzt wird. Mhm. Du weißt ja selber, was in den letzten Wochen passiert ist und so weiter und so fort.
0: Die Hoffnung ist da. Schauen wir mal, wie es dann wird.
1: Ja, soll der Söder am Merz anrufen?
0: Okay, ja.
1: Vielleicht unser Ministerpräsident, ja. der hört immer Radio Zude, habe ich gehört. Und schönen Gruß an ihn. Und dann soll er doch mal Veto einlegen.
0: Okay, ja, alle guten Leute hören Radio Tude, so ist das natürlich.
1: Ja, ich auch.
0: ich sage danke für die Meinung, auch sehr interessant. Du hast natürlich auch einen Musikwunsch, AC/DC, Highway to Hell.
1: Ja, genau, das passt zum Thema.
0: Du, das genießen wir jetzt diesen Titel gemeinsam. Ich wünsche dir einen schönen Freitag, ein schönes Wochenende schon mal.
1: Dir auch, Alex.
0: Dankeschön.
1: Und schöne Grüße an alle Hörer. Ja.
0: Na dann, servus.
1: Servus.
0: So, also auch eine interessante Meinung vom Tom. Seht ihr das auch so, dass das nur der Einstieg ist in noch mehr Steuern? Seht ihr es vielleicht anders, dass das vielleicht ja doch ganz sinnvoll sein könnte, wenn man den Getränkeherstellern einen Anreiz gibt, weniger Zucker zu verwenden? Oder meint ihr, dass es also da am Ende des Tages doch einfach nur um mehr Steuern geht? Und was darf es musikalisch sein? Das Thema ist die Zuckersteuer. Wenn ihr da dabei sein möchtet, mit eurem Musikwunsch, mit eurer Meinung, dann einfach jetzt anrufen. 723 2000 ist die Nummer. 089 für München natürlich und dann die 723 2000.

AC/DC, Highway to Hell, der Musikwunsch vom Tom. Wir sind mittendrin in der Hitline, heute das Thema Zuckersteuer. Ja, es ist ein Streit in der Koalition, kann man schon sagen. Der Kanzler bzw. das Kanzleramt hatte den aktuellen Vorschlag von Finanzminister und Vizekanzler Klingbeil auf Eis gelegt, vorerst zumindest. Spannend natürlich, wie es da weitergeht. Wird man sich einigen? Wer kann sich durchsetzen? Oder ist es dann vielleicht sogar der Tropfen, der das Fass zum Überlaufen bringt? Zerbricht vielleicht die Koalition daran? Was meint ihr zu dem Thema und was darf es musikalisch sein? 723 2000 ist die Nummer.

0: 9.55 Uhr ist es und jetzt darf ich den Gunnar begrüßen. Hallo, guten Morgen.
1: Guten Morgen.
0: Gunnar, also ein neues Kapitel in Sachen Zuckersteuer. Was meinst du zu dem Thema?
1: Ja, man sollte sich wirklich thematisch auf den Zucker konzentrieren. Mhm. Frag nur mal die ganzen Diabetiker, die von klein auf, also ich bin Rentner, unsere Generation trifft es da am meisten. Wir sind von klein auf, ne, ich habe noch den Werbespruch im Ohr. Zucker sparen, grundverkehrt, der Körper braucht ihn, Zucker nährt.
0: Okay.
1: Ein bisschen ja, ein paar Kohlenhydrate braucht man. Mhm. Aber Zucker hat so viele, ne, Zähne und Altersdiabetes und dieser ganze Scheiß.
0: Ja, zu viel ist auf
1: jeden Fall muss man gegensteuern. So. Ja, da muss man gegensteuern und eine Steuer, gegensteuern ist gut,
0: ja.
1: eine Steuer kann da helfen. Also bleibt sachlich.
0: Also findest du es von der Idee her gut, aber was meinst du dann zu der jetzigen Ausgestaltung, also wo ja die Steuer auf 1 Milliarde pro Jahr erhöht wird, meinst du, dass da wirklich noch um die Idee geht oder dass selbst wenn es primär ums Geld geht, dass es trotzdem noch eine gute Idee ist?
1: Es geht sekundär ums Geld und das sollte man den Damen und Herren sagen. Wenn es ums Geld ginge, dann würde nicht die Spritentlastung den Firmen zugutekommen, sondern denen, die es brauchen. Und das sind die, für die Auto wirklich ein Kostenfaktor ist. Na, die, sondern denen, die es brauchen. Und das sind die, für die Auto wirklich ein Kostenfaktor ist.

0: Dinge sollte man diese Sachen vernünftig regeln.
1: Okay, du, auch eine klare Meinung. Auch spannend, dass wir dann jetzt quasi eine Gegenmeinung auch gehört haben. Ja. Dann haben wir alles abgedeckt sozusagen. Da sage ich danke fürs Mitmachen. Und du hast natürlich auch einen Musikwunsch. Was hast du dir ausgesucht?
0: Nick Kershaw, und ich hätte zwar am liebsten Human Racing, genau, aber den habt ihr gerade nicht. Dann nehmen wir The Riddle.
1: Genau, darauf haben wir uns verständigt. Du, dann wünsche dir damit viel Spaß und auch dir einen schönen Freitag, ein schönes Wochenende.
0: Ebenso, und bei euch auch für die ganze Mannschaft alles Gute.
1: Besten Dank.
0: Und ihr seid noch der letzte Sender, der nicht an einem großen Verlagshaus hängt. Hut ab dafür. Deshalb sehe ich euch auch diese kleinen Fehlerchen wie fürchterliche Redaktionsarbeit nach.
1: Okay, ist recht. Ja, dann mach's gut, servus.
0: Jo, bis neulich und so. Tschüss.
1: Also, wie gesagt, dann haben wir doch einen interessanten Rundumschlag geschafft. Ich sag an der Stelle tatsächlich schon wieder Servus, denn die Morgenwelle und die Hitline gehen zu Ende. Dafür geht's natürlich aber auch gleich schon wieder super weiter, und zwar mit der Maria. Vorher jetzt aber noch der Musikwunsch vom Gunnar.

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3: Die Zeit ist es jetzt 10.03 Uhr. 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Für euch am Mikrofon ist Maria Rajkovic.
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1: Ich bin Moritz Einzel. Trotz Kritik aus dem Kanzleramt hält Bundesfinanzminister Klingbeil an der Zuckersteuer fest. Und er geht davon aus, dass sie auch kommen wird, sagte der SPD-Chef im ZDF.
2: Das Ziel bleibt klar. Wir haben verabredet, eine Zuckersteuer einzuführen. Wir werden das auch tun. Wir wollen die Gesundheitsprävention stärken. Wir wollen unsere Kinder schützen. Wir sehen, dass es eine große Unterstützung in der Bevölkerung gibt. Und ich bin da zuversichtlich, dass wir schnell zu einer Einigung kommen.
1: Das Bundeskanzleramt hatte Klingbeils Entwurf zur Einführung einer Steuer auf zuckerhaltige Getränke vorerst gestoppt. Durch ein Datenleck im Internet sind private Kontaktdaten des militärischen Vizepräsidenten des Bundesnachrichtendienstes Bär öffentlich geworden. Wie ARD und Süddeutsche Zeitung berichten, sollen seine private Handynummer, E-Mail-Adresse und Wohnanschrift seit Jahren online abrufbar sein. Die Daten

0: stammen demnach aus einem Leak eines US-amerikanischen Online-Auktionshauses aus dem Jahr 2020. Bear sagte, er habe die Nummer aus familiären Gründen weiter genutzt, ein Fehler, den er inzwischen korrigiert habe. Im Raum Mittenwald sucht die Polizei derzeit mit einem Großaufgebot nach flüchtigen Einbrechern. Es wird davor gewarnt, Anhalter mitzunehmen. Es sei nicht auszuschließen, dass die Täter bewaffnet sind. Gegen 6 Uhr früh war in Innsbruck eingebrochen worden. Nach ersten Erkenntnissen flüchteten die Verdächtigen mit dem Auto nach Deutschland. Im Raum Mittenwald bauten sie dann einen Unfall und setzten ihre Flucht zu Fuß fort. Die US-Regierung hat die EU-Länder aufgefordert, ihre strategischen Dieselreserven freizugeben, um den Weltmarktpreis zu senken. Finanzminister Bessent sagte, Landwirte, Lkw-Fahrer und Unternehmen in den USA dürften nicht mit der Last einer weltweiten Dieselknappheit alleine gelassen werden. Nach Informationen der Nachrichtenagentur Reuters drohen die USA im Hintergrund damit, anderenfalls einen Dieselexportstopp nach Europa zu verhängen. Mehr als 10 Millionen Menschen haben den ersten Sieg der deutschen Fußballnationalmannschaft unter Bundestrainer Jürgen Klopp im Fernsehen verfolgt. Im Schnitt sahen rund 10,8 Millionen Interessierte die ZDF-Übertragung aus München. Der Marktanteil lag bei 47,3%. Deutschland hatte am Abend die Nations League-Partie gegen Serbien mit 2:0 gewonnen.
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2: Der Radio Today Verkehrsdienst meldet A995 München Richtung Kreuz München Süd. Zwischen Unterhaching Nord und Taufkirchen West gibt es 2 Kilometer Stau. Auf der Stadtstraße 2572 gibt es eine beidseitige Sperrung. Zwischen der Zugspitzstraße und der Grünwalder Brücke gab es einen Unfall. Ortskundige Autofahrer werden gebeten, das Gebiet weiträumig zu umfahren. Und dann noch eine Meldung vom Mittleren Ring. Aktuell gibt es auf der Ballernstraße eine Verkehrsbehinderung nach einem Unfall im Kreuzungsbereich. Radio Today wünscht euch weiterhin eine gute und sichere Fahrt.
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2: Blitzanhänger stehen einmal auf der Kreilerstraße, wenn ihr statt Auswärtsfahrt kurz vor dem Schatzbogen bei der Tanke. Auf der Ganghofer Brücke bei der Bushaltestelle in der 30er-Zone wird beidseitig geblitzt. In der Ortsdurchfahrt Dürnhaar bei Eying. In Wolfratshausen auf der Königsdorfer Straße in der 30er-Zone. Hier stehen sie bei der Tanke. In Straßlach auf der Grünwalder Straße, wenn ihr Richtung Deining fahrt. In der Ortsdurchfahrt Notzing im Landkreis Erding. In Grafing am Bahnhof wird beidseitig geblitzt. In der Ortsdurchfahrt Berg am Starnberger See. Beim Sportplatz wird beidseitig geblitzt. Und in Bad Tölz am Lettenholz in der 30er-Zone wird ebenfalls beidseitig geblitzt. Dann haben wir noch Meldungen vom mobilen Blitzer. Einmal aus Grünwald auf der Kaiser-Ludwig-Straße. Hier stehen sie bei der Bushaltestelle in der 30er-Zone. Und hier wird beidseitig geblitzt. In Pasing auf der Bergsonstraße in der 30er-Zone wird beidseitig geblitzt. In Karlsfeld auf der Allacher Straße in der 30er-Zone. Dort stehen sie mit einem Stativ. In Dachau auf der Münchner Straße, wenn ihr Richtung Karlsfeld fahrt, hier stehen sie ebenfalls mit einem Stativ. Und zuletzt noch eine Meldung aus Neuhausen auf der Dom Pedro Straße. Hier wird stadteinwärts geblitzt. Wenn ihr einen Blitzer gesehen habt, dann zögert nicht lange, teilt es mit uns und wählt dafür die euch bekannte Studio-Hotline 089 723 2000.
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2: Es ist vielerorts in Bayern bewölkt oder trüb mit einigen Regenfällen. Die Ausnahme bildet hier der äußerste Südosten und Unterfranken. Im Laufe des Tages hört der Regen dann auf und ganz zögerlich kehrt die Sonne zurück bei Temperaturen von 16 bis 22 Grad. Die Vorhersage für das letzte Wiesenwochenende und den kommenden Tagen sieht ähnlich aus. Am Wochenende und zu Wochenbeginn herrscht meist ruhiges Herbstwetter mit Sonne und Wolken. Die Temperatur in München-Thalkirchen beträgt aktuell 16 Grad und die Zeit, wir haben es jetzt 10.21 Uhr.
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Die Zeit, es ist jetzt genau 10.31 Uhr. 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Für euch am Mikrofon ist Maria. Gut eine halbe Million Menschen hat im Prüfungsjahr 2025 einen Abschluss an einer deutschen Hochschule erworben. Das waren 3% mehr Absolventinnen und Absolventen als im Vorjahreszeitraum, wie das Statistische Bundesamt mitteilte. Gezählt wurden die Abschlüsse im Wintersemester 2024/2025 und Sommersemester 2025. Von den knapp 530.000 Studierenden und Promovierenden waren mehr als die Hälfte Frauen. Fast jedes zweite Examen führte zu einem Bachelorabschluss. 29% erwarben einen Masterabschluss. Jeder zehnte Abschluss entfiel auf das Lehramt. Dann gehen noch ganz liebe Grüße raus. Einmal an den Peter und an den Roland. Die haben uns beide noch einen Blitzer gemeldet. Der eine steht in der Ortseinfahrt Wartenberg in der 30er-Zone. Dort stehen sie mit einem Stativ. Und dann in Karlsfeld auf der Münchner Straße, wenn ihr Richtung München fahrt. Wenn ihr einen Blitzer gesehen habt, dann macht es doch den Peter und den Roland gleich. Meldet es uns und wählt dafür die euch bekannte Studio-Hotline 089 723 2000.

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1: Der Radio Today Verkehrsdienst meldet A9 Nürnberg Richtung München. Zwischen Garching Süd und Kreuz München Nord ist der rechte Fahrstreifen blockiert. Hier besteht Gefahr durch verlorene Ladung. Es sind mehrere Holzteile, die auf der Fahrbahn liegen. A99, B471 auf der Hofbrunner Straße gab es einen Unfall im Kurvenbereich. Auf der Stadtstraße 2572 gibt es eine beidseitige Vollsperrung. Zwischen der Zugspitzstraße und der Grünwalder Brücke gab es einen Unfall. Ortskundige Autofahrer werden gebeten, das Gebiet weiträumig zu umfahren. Und der mittlere Ring auf der Ballernstraße gibt es derzeit Verkehrsbehinderung nach einem Unfall im Kreuzungsbereich. Radio Today wünscht euch weiterhin eine gute und sichere Fahrt. Blitzanhänger stehen auf der Kreilerstraße stadtauswärts kurz vor dem Schatzbogen. Auf der Ganghofer Brücke bei der Bushaltestelle in der 30er-Zone wird beidseitig geblitzt. In der Ortsdurchfahrt Dürnhaar bei Aing, in Wolfratshausen auf der Königsdorfer Straße in der 30er-Zone, in Straßlach auf der Grünwalder Straße Richtung Deining, in der Ortsdurchfahrt Notzing im Landkreis Erding, in Grafing, hier wird beidseitig beim Bahnhof geblitzt. Wenn ihr noch weitere Blitzer gesehen habt, dann zögert nicht lange, teilt es mit uns und weht dafür die bekannte Studio-Hotline 089 723 2000.

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0: Die Zeit ist es genau 10.52 Uhr. 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Für euch am Mikrofon ist Maria. Der Zoll hat auf der A61 bei Frankenthal fast 900 Liter unversteuerte Flüssigkeiten für E-Zigaretten sichergestellt. Wie der Zoll mitteilte, sei dadurch ein Steuerschaden von rund 285.000 Euro verhindert worden. Bei der Kontrolle eines aus Frankreich kommenden Kleintransporters entdeckten die Einsatzkräfte rund 29.700 Flaschen mit sogenannten Liquids ohne deutsche Steuerzeichen. Liquids, also das ist die Flüssigkeit für die E-Zigaretten, zählen zu den sogenannten Substituten für Tabakwaren und unterliegen in Deutschland der Tabaksteuer. Wegen der großen Menge bestand nach Angaben des Zolls der Verdacht, dass die Ware für den gewerblichen Verkehr in Deutschland bestimmt waren. Die Liquids wurden sichergestellt. Gegen den Fahrer wurde ein Steuerstrafverfahren wegen des Verdachts der Steuerhinterziehung eingeleitet. Ein Blitzer steht in Dachau und zwar auf der Münchner Straße, wenn ihr Richtung Karlsfeld fahrt. Hier stehen sie mit einem Stativ. Wenn ihr einen Blitzer gesehen habt, dann teilt es mit uns und wählt dafür die euch bekannte Studio-Hotline 089 723 2000.
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3: Es ist jetzt 11:01 Uhr. Ihr hört die Freitagsausgabe des Hitradios hier auf Radio Today. Für euch am Mikrofon ist Maria Rajkovic.
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1: Ich bin Moritz Einzel. Die Warenhauskette Galeria hat wieder einen Insolvenzantrag gestellt. Wie das Unternehmen mitteilte, soll der Betrieb in den noch 83 Filialen vorerst weitergehen. Die rund 12.000 Beschäftigten müssen nun um ihre Arbeitsplätze bangen. Ob sie Insolvenzgeld erhalten und ob bzw. welche Standorte schließen müssen, ist bislang unklar. Zu den Hintergründen machte Galeria keine Angaben. Es ist bereits der vierte Insolvenzantrag innerhalb von 6 Jahren. Die vom Kabinett beschlossene Pflegereform ist nach Ansicht des Deutschen Städtetags eine zusätzliche Belastung für die Kommunen. Die Bundesregierung lasse die Städte und Gemeinden finanziell erneut im Regen stehen, sagte Städtetagspräsident Jung den Zeitungen der Funke Mediengruppe. Der Leipziger Oberbürgermeister kritisierte besonders, dass keine Deckelung des Eigenanteils bei den Pflegekosten geplant sei. In Bremen beginnen heute Nachmittag die Feierlichkeiten zum morgigen Tag der Deutschen Einheit. Der amtierende Bundesratspräsident und Bremer Bürgermeister Bovenschulte blickt positiv auf mittlerweile 36 Jahre Einheit zwischen Ost und West. Der SPD-Politiker im ZDF.
2: Die Unterschiede sind viel, viel kleiner geworden und insgesamt hat sich ja unsere Gesellschaft in ganz Deutschland positiv entwickelt. Das zeigen jedenfalls die objektiven Zahlen. Dass trotzdem Unterschiede bleiben, das ist normal und das finde ich ehrlich gesagt auch gar nicht so schlimm. Ich meine, es bleiben auch Unterschiede zwischen Bremen und Bayern und da würde auch niemand sagen, das muss sich zu 100% angleichen, das würde auch niemand wollen.
1: Bis Sonntag sind in Bremen mehr als 700 Veranstaltungen geplant. In mehreren Bundesländern, auch in Bayern und im Ausland, gab es vorgestern eine Polizeiaktion gegen Nazi-Musik. Nun ist klar, die Beamten haben etwa 33.000 Tonträger gefunden, darunter CDs, Schallplatten und Kassetten. Das hat das Landeskriminalamt Mecklenburg-Vorpommern mitgeteilt. Das allermeiste wurde bei 4 Hauptbeschuldigten gefunden. An einem der trockensten Orte der Welt sprießen derzeit zahlreiche Blumen, nämlich in der chilenischen Atacama-Wüste. Grund ist das Klimaphänomen El Niño und die dadurch verursachten Niederschläge. Was andernorts Unheil anrichte, begünstige in der Atacama-Wüste das Wachstum von Pflanzen, heißt es von Chiles Forstbehörde.
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3: Der Radio Tour der Verkehrsdienst meldet A92 München Richtung Deggendorf zwischen Eching Ost und Freising Süd ist der Standstreifen blockiert. Hier besteht Gefahr durch Personen auf der Fahrbahn, nachdem es einen Unfall mit mehreren Fahrzeugen gab. Bitte denkt daran, hier eine Gasse für Rettungs- und Einsatzfahrzeuge zu bilden. Dann haben wir noch eine Meldung vom Mittleren Ring. Bei der Ballernstraße gibt es derzeit Verkehrsbehinderung nach einem Unfall im Kreuzungsbereich. Ich wünsche euch weiterhin eine gute und sichere Fahrt.
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3: Blitzanhänger stehen einmal auf der Kreilerstraße, wenn ihr statt auswärts fahrt, kurz vor dem Schatzbogen, hier bei der Tanke. Auf der Ganghofer Brücke bei der Bushaltestelle in der 30er-Zone wird beidseitig geblitzt. In der Ortsdurchfahrt Dürnhaar bei Eying, in Wolfratshausen auf der Königsdorfer Straße in der 30er-Zone bei der Tanke, in Straßlach auf der Grünwalder Straße, wenn ihr Richtung Deining fahrt, in der Ortsdurchfahrt Notzing im Landkreis Erding, in Grafing am Bahnhof wird beidseitig geblitzt, in der Ortsdurchfahrt Berg am Starnberger See beim Sportplatz wird beidseitig geblitzt, in Bad Tölz am Lettenholz in der 30er-Zone wird beidseitig geblitzt, in Grünwald auf der Kaiser-Ludwig-Straße bei der Bushaltestelle in der 30er-Zone wird beidseitig geblitzt. Und zuletzt noch in Pasing auf der Bergsonstraße in der 30er-Zone. Hier wird ebenfalls beidseitig geblitzt. Dann haben wir noch Meldungen vom mobilen Blitzlein. Einmal von der Dom-Petro-Straße, wenn ihr stadteinwärts fahrt. In der Ortseinfahrt Wartenberg in der 30er-Zone. Hier stehen sie mit einem Stativ. Und in Karlsfeld, wenn ihr Richtung München fahrt, auf der Münchner Straße. Wenn ihr einen Blitzer gesehen habt, dann zögert nicht lange, teilt es mit uns und wählt dafür die euch bekannte Studio-Hotline 089 723 2000.
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3: Es ist vielerorts in Bayern bewölkt oder trüb mit einigen Regenfällen. Die Ausnahme bildet hier der äußerste Südosten und Unterfranken. Im Laufe des Tages hört der Regen dann auf und ganz zögerlich kehrt die Sonne zurück bei Temperaturen von 16 bis 22 Grad. Die Vorhersage für das letzte Wiesenwochenende und den kommenden Tagen sieht ähnlich aus. Am Wochenende und zu Wochenbeginn herrscht meist ruhiges Herbstwetter mit Sonne und Wolken. Die Temperatur in München-Thalkirchen beträgt aktuell 16 Grad und die Zeit, wir haben es 11.18 Uhr. Und hier geht's gleich weiter mit Keep It Coming von The Jones Girls.
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1: Die Polizei warnt vor flüchtigen Einbrechern in Raum Mittenwald. Gleich mehr dazu erfahrt ihr nur hier auf Radio Today.
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Die Zeit ist es jetzt 11.30 Uhr. 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Für euch am Mikrofon ist Maria. Die Polizei sucht im Raum Mittenwald im Landkreis Garmisch-Partenkirchen mit einem Großaufgebot nach flüchtigen Einbrechern und warnt davor, Anhalter mitzunehmen. Nach derzeitigem Erkenntnisstand ist nicht auszuschließen, dass die bislang unbekannten Täter bewaffnet sind, teilte das Polizeipräsidium Oberbayern Süd mit. Verdächtige sollten nicht angesprochen, Hinweise per Notruf oder an die nächste Polizeidienststelle gemeldet werden. Am Morgen gegen 6 Uhr war jenseits der österreichischen Grenze in Innsbruck eingebrochen worden. Die Verdächtigen flüchteten nach ersten Erkenntnissen mit einem Auto nach Deutschland. Innenraum Mittenwald verunfallten die Tatverdächtigen mit ihrem Pkw und setzten ihre Flucht zu Fuß fort, schilderte die Polizei. Aufgrund der laufenden Fahndungsmaßnahmen befinden sich derzeit viele Polizisten sowie ein Polizeihubschrauber in der Region. Ein Blitzer steht in Neuhausen, und zwar auf der Dompedrostraße, wenn ihr stadteinwärts fahrt. Wenn ihr einen Blitzer gesehen habt, dann meldet ihn uns unter der euch bekannten Studio-Hotline 089 723 2000.

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1: Der Radio Today Verkehrsdienst meldet A92 München Richtung Deggendorf. Zwischen Eching Ost und Freising Süd ist der Standstreifen blockiert. Hier besteht Gefahr durch Personen auf der Fahrbahn, nachdem es einen Unfall mit mehreren Fahrzeugen gab. Bitte denkt daran, hier eine Gasse für Rettungs- und Einsatzfahrzeuge zu bilden. Ich wünsche euch weiterhin eine gute und sichere Fahrt. Blitzanhänger stehen auf der Kreilerstraße stadtauswärts kurz vor dem Schatzbogen. Auf der Ganghofer Brücke bei der Bushaltestelle in der 30er-Zone wird beidseitig geblitzt. In der Ortsdurchfahrt Dürnhaar bei Aying, in Wolfratshausen auf der Königsdorfer Straße in der 30er-Zone, in Straßlach auf der Grünwalder Straße, wenn ihr Richtung Deining fahrt, in der Ortsdurchfahrt Notzing im Landkreis Erding, in Grafing am Bahnhof wird beidseitig geblitzt, in der Ortsdurchfahrt Berg am Starnberger See wird beidseitig beim Sportplatz geblitzt, in Bad Tölz am Lettenholz in der 30er-Zone wird beidseitig geblitzt. In Grünwald auf der Kaiser-Ludwig-Straße bei der Bushaltestelle wird beidseitig in der 30er-Zone geblitzt. Und in Pasing in der Bergsonstraße in der 30er-Zone wird beidseitig geblitzt. Dann haben wir noch mobile Blitzer gesehen. Einmal in Neuhausen auf der Dom-Pedro-Straße stadteinwärts, in der Ortseinfahrt Wartenberg in der 30er-Zone mit Stativ und in Karlsfeld auf der Münchner Straße, wenn ihr Richtung München fahrt. Für weitere Blitzermeldungen gerne die Studio-Hotline wählen 089 723 2000.
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1: Die Warenhauskette Galeria stellt erneut Insolvenzantrag. Gleich mehr dazu erfahrt ihr in wenigen Minuten auf Radio Today.
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0: Es ist jetzt 11.52 Uhr. 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Für euch am Mikrofon ist Maria. Die angeschlagene Warenhauskette Galeria hat beim Amtsgericht Düsseldorf die Eröffnung eines Insolvenzverfahrens beantragt. Das Unternehmen teilte mit, dass der Geschäftsbetrieb in den 83 Filialen vorerst weiterlaufen soll. Der Antrag schaffe den rechtlichen Rahmen, um die aktuelle Situation zu ordnen, das Unternehmen zu stabilisieren und die Voraussetzungen für eine nachhaltige Zukunft zu schaffen, erklärte Galeria. Die rund 12.000 Beschäftigten müssen nun um ihre Jobs bangen. Ob sie Insolvenzgeld erhalten und wie es mit den Standorten weitergeht, ist noch unklar. Ein Blitzer steht in der Ortseinfahrt Wartenberg in der 30er-Zone. Hier stehen Sie mit einem Stativ. Wenn ihr einen Blitzer gesehen habt, einen Blitzer abmelden möchtet oder einen Blitzer bestätigen möchtet, dann tut das gerne hier bei uns und wählt dafür die euch bekannte Studio-Hotline 089 723 2000.
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4: Wir starten mit der letzten Runde Hit Radio an diesem Freitag. Mein Name ist Maria Rajkovic und die Zeit, wir haben es 12.04 Uhr.
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1: Ich bin Moritz Einzel.
2: Kommt doch noch das Aus für Galeria? Die angeschlagene Warenhauskette hat beim Amtsgericht Düsseldorf erneut Insolvenz beantragt. Der Geschäftsbetrieb der 83 verbliebenen Filialen soll erstmal weiterlaufen, heißt es. Tanja Wagner berichtet.
3: Galeria kommt aus den Finanznöten einfach nicht heraus. Es ist bereits die vierte Pleite innerhalb der letzten 6 Jahre. Dennoch will die Warenhauskette weitermachen. Der jetzige Insolvenzantrag soll dazu dienen, stabile Verhältnisse zu schaffen. Aktuell stehen auch 33 Warenhäuser auf dem Prüfstand. Denn nur wer profitabel wirtschaftet, soll bei Galeria eine Zukunft haben. Die rund 12.000 Mitarbeiter müssen nun erneut um ihre Arbeitsplätze bangen.
2: Die Bundeswehr soll erstmals ein Drohnenregiment bekommen. Der Wehrbeauftragte des Bundestags Otte findet das gut. Drohnen und Drohnenabwehr seien heute ein wichtiger Bestandteil moderner Landes- und Bündnisverteidigung, sagte er der Rheinischen Post. Die Aufstellung des Drohnenregiments sei daher ein folgerichtiger Schritt. Otte mahnte aber, dazu müsse es verlässlich verfügbares Material geben. Wegen heftiger Proteste im Land sind heute viele Schulen in Frankreich geschlossen geblieben. Hunderte Schulen bieten lediglich Online-Unterricht an. Hintergrund sind Demos von Jugendlichen gegen Lehrermangel und marode Schulgebäude. Bei Ausschreitungen wurden Brände gelegt und Polizisten attackiert. Knapp 2000 Demonstranten wurden festgenommen. Der Sommer war sehr heiß, das haben wir alle mitbekommen. Der EU-Klimadienst Copernicus hat jetzt die Zahlen dazu. In Westeuropa war es demnach der heißeste Sommer seit Beginn der Aufzeichnungen. Die Durchschnittstemperatur lag bei 21,7 Grad. Das waren 2,5 Grad mehr als im langjährigen Mittel zwischen 1991 und 2020. Als dritte bayerische Hochschule nach LMU und TU München könnte die Uni Würzburg heute den Titel Exzellenzuniversität erhalten. Das würde bedeuten bis zu 15 Millionen Euro zusätzliche Förderung für die Forschung. An der Julius-Maximilians-Universität in Würzburg sind etwa 25.000 Studierende eingeschrieben.
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4: Der Radio Today Verkehrsdienst meldet A995 München Richtung Kreuz München Süd. Zwischen Taufkirchen West und Oberhaching gibt es 1 Kilometer Stau. Ich wünsche euch weiterhin eine gute und sichere Fahrt.
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4: Blitzanhänger stehen auf der Kreiler Straße stadtauswärts kurz vor dem Schatzbogen bei der Tanke. Auf der Ganghofer Brücke bei der Bushaltestelle in der 30er Zone wird beidseitig geblitzt. In der Ortsdurchfahrt Dürnhaar bei Aying, in Wolfratshausen auf der Königsdorfer Straße in der 30er Zone wird bei der Tanke geblitzt. In Straßlach auf der Grünwalder Straße, wenn ihr Richtung Deining fahrt, in der Ortsdurchfahrt Notzing im Landkreis Erding, in Grafing am Bahnhof wird beidseitig geblitzt. In der Ortsdurchfahrt Berg am Starnberger See beim Sportplatz wird beidseitig geblitzt. In Bad Tölz am Lettenholz in der 30er Zone wird beidseitig geblitzt. In Grünwald auf der Kaiser-Ludwig-Straße bei der Bushaltestelle in der 30er Zone wird beidseitig geblitzt. Und zuletzt noch in Pasing auf der Bergsonstraße in der 30er Zone wird beidseitig geblitzt. Dann sind mobile Blitzer gesehen worden. Einmal in Neuhausen auf der Dompetro-Straße, wenn ihr stadteinwärts fahrt. In der Ortseinfahrt Wartenberg in der 30er Zone. Hier stehen sie mit einem Stativ. In Karlsfeld auf der Münchner Straße, wenn ihr Richtung München fahrt. Und ganz liebe Grüße gehen raus an den Olli für seine Meldung. Und zwar in Geretsried auf der Böhmerwalder Straße, wenn ihr stadtauswärts fahrt. In der 30er Zone wird mit einem Stativ geblitzt. Wenn ihr einen Blitzer gesehen habt, dann macht es dem Olli gleich, meldet es uns und wählt dafür die euch bekannte Studio-Hotline 089-723-2000.
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4: Es ist vielerorts in Bayern bewölkt oder trüb mit einigen Regenfällen. Die Ausnahme bildet hier der äußerste Südosten und Unterfranken. Im Laufe des Tages hört der Regen dann auf und ganz zögerlich kehrt die Sonne zurück bei Temperaturen von 16 bis 22 Grad. Und die Vorhersage für das letzte Wiesenwochenende und den kommenden Tagen sieht ähnlich aus. Am Wochenende und zu Wochenbeginn herrscht meist ruhiges Herbstwetter mit Sonne und Wolken. Die Temperatur in München-Thalkirchen beträgt aktuell 16 Grad und die Zeit, wir haben es jetzt 12.17 Uhr.
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1: Die Spritpreise legen nach dem Tankrabattstart wieder leicht zu. Gleich mehr dazu in wenigen Minuten auf Radio Today.
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Es ist jetzt genau 12.29 Uhr. 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Für euch am Mikrofon ist Maria. Einen Tag nach der Senkung der Energiesteuer sind die Spritpreise wieder leicht gestiegen. Nach Angaben des ADAC kostete Super E10 am Morgen bundesweit im Schnitt rund 2,10 Euro je Liter. Das waren 3,6 Cent mehr als am Donnerstag zur gleichen Zeit. Diesel verteuerte sich um 3,9 Cent auf knapp 2,25 Euro. Am ersten Tag des Tankrabatts waren die Preise noch deutlich stärker gefallen. Der ADAC meldete Rückgänge gegenüber dem Vortag von mehr als 14 Cent bei E10 und gut 15 Cent bei Diesel. Ein Blitzer steht in Karlsfeld, und zwar, wenn ihr Richtung München fahrt, auf der Münchner Straße. Wenn ihr einen Blitzer gesehen habt, dann zögert nicht lange, teilt es mit uns und wählt dafür die bekannte Studio-Hotline 089 723 2000. Und hier geht's gleich weiter mit David Bowie und seinem Superhit China Girl.

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1: Der Radio Tude Verkehrsdienst meldet: A99 zwischen dem Dreieck München Südwest und dem Tunnel Aubing gibt es 2 Kilometer Stau. A995 zwischen Taufkirchen West und Oberhaching gibt es 1 Kilometer Stau. Radio Tude wünscht euch weiterhin eine gute und sichere Fahrt. Blitzanhänger stehen auf der Kreilerstraße stadtauswärts kurz vor dem Schatzbogen. Auf der Ganghofer Brücke in der 30er Zone wird beidseitig geblitzt. In der Ortsdurchfahrt Dürnhaar bei Eying, in Wolfratshausen auf der Königsdorfer Straße in der 30er Zone, in Straßlach auf der Grünwalder Straße Richtung Deining, in der Ortsdurchfahrt Notzing im Landkreis Erding, in Grafing am Bahnhof wird beidseitig geblitzt, in der Ortsdurchfahrt Berg am Starnberger See beim Sportplatz wird beidseitig geblitzt, in Bad Tölz am Lettenholz in der 30er-Zone wird beidseitig geblitzt. In Grünwald auf der Kaiser-Ludwig-Straße in der 30er-Zone wird beidseitig geblitzt. In Pasing in der Bergson-Straße in der 30er-Zone wird beidseitig geblitzt. Dann haben wir noch mobile Blitzer gesehen. Einmal in Geretsried auf der Böhmerwaldstraße stadtauswärts in der 30er-Zone mit Stativ. In Karlsfeld Richtung München auf der Münchner Straße. In der Ortseinfahrt Wartenburg in der 30er-Zone mit Stativ. Und auf der Dompedro-Straße stadtauswärts. Für weitere Meldungen die bekannte Hotline wählen 089 723 2000.
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1: Aris Achmetowitsch von der SPD spricht sich für die Verleihung des Westfälischen Friedenspreises an die NATO. Gleich mehr dazu auf Radio Today.
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0: Die Zeit ist es 12.51 Uhr. 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Für euch am Mikrofon ist Maria. Der außenpolitische Sprecher der SPD-Bundestagsfraktion Adis Achmetovic begrüßt die Verleihung des Westfälischen Friedenspreises an die NATO. Im Interview mit dem Fernsehsender Phoenix sagte er: "Ich finde die Entscheidung des Bundeskanzlers genau richtig und der Jury, diesen Preis so zu verleihen. Er könne zwar nachvollziehen, dass sich manche fragten, ob dies der richtige Preisträger sei. Nichtsdestotrotz hat diesen Westfälischen Friedenspreis ein Bündnis bekommen, das für Sicherheit steht hier in Europa und unsere Sicherheit seit vielen, vielen Jahrzehnten auch garantiert. Die Rede des Bundeskanzlers habe ihn persönlich sehr überrascht, denn er habe sehr differenziert von Diplomatie gesprochen und die Gleichzeitigkeit sehr gut hervorgestellt, dass man auf der einen Seite die Ukraine unterstütze, aber auf der anderen Seite auch bereit sei zu verhandeln. Deshalb waren solche Signale wie vom deutschen Außenminister Wadefuhl in New York mit seinem Amtskollegen aus Russland zu sprechen genau richtig, auch wenn die Nachkommentierung ein bisschen schräg ausgefallen ist, so Achmetovic." Ein Blitzer steht in Karlsfeld, und zwar, wenn ihr Richtung München fahrt, auf der Münchner Straße. Für weitere Blitzermeldungen die bekannte Studio-Hotline wählen: 089 723 2000. Das war die Freitagsausgabe des Hitradios. Ich bedanke mich fürs Zuhören und wünsche euch ein schönes Wochenende. Wenn ihr mögt, dann hören wir uns am Mittwoch in 14 Tagen wieder. Hier geht's jetzt weiter mit der lieben Sonja und der Lokalwelle.
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1: Die Zeit, es ist jetzt 13 Uhr und 5 Minuten. Ihr hört Radio Today, die Lokalwelle. Schön, dass ihr eingeschaltet habt. Ich bin für euch die Sonja am Mikrofon.
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1: Ich bin Moritz Einzel. Mit den zentralen Feiern zum morgigen Tag der Deutschen Einheit ist in diesem Jahr Bremen dran. Schon heute Nachmittag geht's los. Der aktuelle Bundesratspräsident und Bremer Bürgermeister Bovenschulte hat dem ZDF gesagt, natürlich gäbe es nach 36 Jahren Einheit immer noch Unterschiede zwischen Ost und West. Doch gerade darin sieht der SPD-Politiker eine Chance.
2: Eine wirkliche Stärke, die ergibt sich ja nicht durch Gleichförmigkeit, sondern dass jeder seine und ihre spezifischen Erfahrungen und Perspektiven einbringt, so wie wir das ja auch mit den Stadtmusikanten zum Ausdruck bringen. Die vier Tiere waren ja auch deshalb stark, weil sie aufeinander aufgebaut haben mit ihren eigenen Fähigkeiten und Erfahrungen. Also vier Esel zusammen hätten es auch nicht gebracht.
1: Bis Sonntag läuft in Bremen ein großes Bürgerfest, zum Beispiel mit Konzerten, Theater und Diskussionsrunden. Fehler mit Folgen bei der Berlin-Wahl. Das Ergebnis aus dem Wahlkreis Spandau 1 ist telefonisch falsch übermittelt worden. Eine Nachzählung hat ergeben, dass nicht die CDU-Kandidatin, sondern der AfD-Kandidat das Direktmandat geholt hat. Laut Landeswahlleitung wird sich die Zahl der Abgeordneten im neuen Berliner Abgeordnetenhaus nun von 158 auf 153 verringern. Die bislang letzte Insolvenz liegt erst gut 2,5 Jahre zurück. Nun hat die Warenhauskette Galeria den nächsten Insolvenzantrag gestellt. Der Betrieb in den 83 verbliebenen Filialen soll erstmal weiterlaufen, teilte das Unternehmen mit. Die 12.000 Beschäftigten müssen aber nun um ihre Arbeitsplätze bangen. Bundespräsident Steinmeier hat offenbar am Dienstag zum Telefon gegriffen und sich in den Koalitionsstreit eingeschaltet. Wie der Spiegel berichtet, rief das Staatsoberhaupt Vizekanzler Klingbeil und Innenminister Dobrindt an. Steinmeiers Befürchtung, die Regierung könnte platzen. Zu diesem Zeitpunkt hatte sich der Streit um die Pflegereform zugespitzt. Normalerweise hält sich der Bundespräsident aus den Regierungsgeschäften raus. Die Kartoffelernte in Bayern ist schlecht ausgefallen. Die Landwirte ernteten etwa 1,2 Millionen Tonnen Kartoffeln, 36,2% weniger als im Vorjahr, teilte das Landesamt für Statistik mit. Ende August hatte der Bayerische Bauernverband bereits geklagt, dass die extreme Hitze ab Ende Juni das Wachstum der Pflanzen gestoppt habe.
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3: Der Radio Today Verkehrsdienst meldet auf der A96 bei München Richtung Lindau, Gräfelfing, 2 Kilometer Stau. Zwischen Tunnel Gräfelfing und der Auffahrt Freiham Süd, da ist der rechte Fahrstreifen und der Standstreifen blockiert. Es entstand ein Unfall mit einem Bus. Auf der A96 Lindau Richtung München, zwischen Dreieck München Südwest und Freiham Süd, da ist der Standstreifen vor der Baustelle blockiert durch einen Unfall. Auf der A99 München Südwest Richtung München Nord, zwischen Dreieck München Südwest und Tunnel Aubing 2 Kilometer Stau. Auf der Landsberger Straße in München Richtung Augsburg, zwischen Donnersberger Brücke und Fürstenrieder Straße 1 Kilometer Stau. Auf dem mittleren Ring zwischen Auffahrt Sapporo-Bogen und Schleißheimer Straße 1 Kilometer Stau. Ich wünsche euch weiter eine gute und sichere Fahrt.
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3: Geblitzt wird in der Kreilerstraße am Schatzbogen bei der Tanke, in der Ganghofer Brücke bei der Bushaltestelle in der 30er-Zone beidseits, in der Ortsdurchfahrt Dürrenhaar bei Aying, in Wolfratshausen in der Königsdorfer Straße in der 30er-Zone bei der Tanke, in Straßlach in der Grünwalder Straße Richtung Deining, in der Ortsdurchfahrt Notzing im Landkreis Erding, in Grafing am Bahnhof beidseits, in der Ortsdurchfahrt Berg am Starnberger See beim Sportplatz beidseits, bei Bad Tölz am Lettenholz in der 30er-Zone beidseits, in Grünwald in der Kaiser-Ludwig-Straße bei der Bushaltestelle in der 30er-Zone auch auf beiden Seiten und in Pasing in der Bergsohnstraße in der 30er-Zone auch beidseitig. Dann haben wir noch mobile Blitzer am Ortseingang Wartenberg in der 30er-Zone, da steht ein Stativ, in Karlsfeld in der Münchner Straße Richtung München und in Geretsried in der Böhmerwaldstraße, auch in der 30er-Zone, da steht auch ein Stativ. Wenn euch ein Blitzer aufgefallen ist, ruft uns gerne an unter 723 2000.
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3: Zunächst ist es bewölkt oder trüb mit einigen Regenfällen. Im Laufe des Tages klingt der Regen ab und die Sonne kommt allgemein zögerlich heraus. Die Temperaturen steigen auf 16 bis 22 Grad. Am Wochenende und zu Wochenbeginn herrscht meist ruhiges Herbstwetter. Abseits zäher Nebel- und Hochnebelfelder wechseln sich vor allem nachmittags Sonne und Wolken ab. Am Sonntag gibt es im Süden vereinzelte Schauer. Die Temperaturen liegen in den Nachmittagen bei 20 Grad. Die Temperatur in Thalkirchen beträgt aktuell 18 Grad. Die Zeit, es ist 13 Uhr und 20 Minuten.

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1: Nach einem Einbruch in ein Waffengeschäft und einer Großfahndung im südlichen Oberbayern hat die Polizei zwei Tatverdächtige festgenommen. Mehr dazu hört ihr gleich.
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1: 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Die Zeit, es ist 13 Uhr und 34 Minuten. Nach einem Einbruch in ein Waffengeschäft und einer Großfahndung im südlichen Oberbayern hat die Polizei zwei Tatverdächtige festgenommen. Dennoch gehe der Einsatz weiter, sagte ein Sprecher des Polizeipräsidiums Oberbayern Süd. Stand jetzt suchen wir mehrere Tatverdächtige. Wie viele Kriminelle genau noch auf der Flucht seien, sei zum aktuellen Zeitpunkt aber unklar. Sie sollen am Morgen gegen 6 Uhr im österreichischen Innsbruck in das Waffengeschäft eingestiegen sein. Nach ersten Erkenntnissen flüchteten die Verdächtigen anschließend mit einem Auto über die Grenze nach Deutschland. Im Raum Mittenwald verunfallten die Tatverdächtigen mit ihrem PKW und setzten ihre Flucht zu Fuß fort, schilderte die Polizei. Geblitzt wird aktuell in Geretsried in der Böhmerwaldstraße auswärts in der 30er-Zone von einem Stativ aus. Wenn ihr auch einen Blitzer bemerkt habt, ruft gerne durch unter 723 2000.

Der Radio Today Verkehrsdienst meldet. Auf der A96 Lindau Richtung München zwischen Dreieck München Südwest und Freiham Süd, da ist der Standstreifen vor der Baustelle nach einem Unfall blockiert. Auf der A96 München Richtung Lindau bei Gräfelfing ist der Standstreifen auch nach einem Unfall blockiert. Und zwischen Tunnel Gräfelfing und Auffahrt Freiham Süd ist der rechte Fahrstreifen und der Standstreifen blockiert. Es entstand ein Unfall mit einem Bus. Auf der A99 München Südwest Richtung München Nord zwischen Dreieck München Südwest und Tunnel Aubing 2 Kilometer Stau. Ich wünsche euch weiter eine gute Fahrt. Geblitzt wird weiterhin in der Kreilerstraße, am Schatzbogen bei der Tanke, an der Ganghofer Brücke bei der Bushaltestelle in der 30-30er-Zone beidseitig, in der Ortsdurchfahrt Dürnhaar bei Aying, in Wolfratshausen in der Königsdorfer Straße in der 30er-Zone bei der Tanke, in Straßlach in der Grünwalder Straße Richtung Deining, in der Ortsdurchfahrt Notzing im Landkreis Erding, in Grafing am Bahnhof beidseits, in der Ortsdurchfahrt Berg am Starnberger See beim Sportplatz beidseits, in Bad Tölz am Lettenholz in der 30er-Zone beidseits, in Grünwald in der Kaiser-Ludwig-Straße an der Bushaltestelle. Dann haben wir noch mobile Blitzer am Ortseingang Wartenberg in der 30er-Zone vom Stativ, in Karlsfeld in der Münchner Straße Richtung München und in Geretsried in der Böhmerwaldstraße. Wenn ihr auch einen Blitzer gesehen habt, sagt uns gerne Bescheid unter 723 2000.

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1: In München hat ein Prozess gegen einen mutmaßlichen Drogenhändlerin begonnen. Bleibt dran, mehr dazu hört ihr gleich.
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1: 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Die Zeit, es ist 13 Uhr und 55 Minuten. In München hat ein Prozess gegen einen mutmaßlichen Drogenhändlerring in der Justizvollzugsanstalt München-Stadelheim begonnen. Die Masche, Papier, das mit dem synthetischen Cannabinoid Spice getränkt war, wurde teils als Liebesbrief getarnt, ins Gefängnis geschickt. Die Absprachen dazu sollen auch über geschmuggelte Handys stattgefunden haben. Und diese soll ein muslimischer Theologe, der als Seelsorger in der JVA angestellt war, bei seinen Besuchen nicht kontrolliert wurde, ins Gefängnis eingeschleust haben. Geblitzt wird aktuell in Geretsried in der Böhmerwaldstraße auswärts in der 30er-Zone von einem Stativ aus. Wenn ihr auch einen Blitzer bemerkt habt, ruft uns gerne durch unter 089 723 2000.
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2: Die Zeit, es ist jetzt 14 Uhr und 5 Minuten. Ihr hört Radio Today, die Lokalwelle. Schön, dass ihr eingeschaltet habt. Ich bin für euch die Sonja am Mikrofon.
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1: Ich bin Dominik Schweiger. Die Warenhauskette Galeria hat schon wieder einen Insolvenzantrag gestellt. Der Betrieb in den noch 83 Filialen soll vorerst weitergehen, so der Konzern. Für die rund 12.000 Beschäftigten heißt das, ihr Arbeitsplatz ist in Gefahr. Zu den Hintergründen hat Galeria keine Angaben gemacht. Es ist bereits der vierte Insolvenzantrag innerhalb von 6 Jahren. Nach einem Einbruch in ein Waffengeschäft in Österreich hat die Polizei im Raum Mittenwald 2 Tatverdächtige festgenommen. Die Polizei packt jetzt aber nicht zusammen, man suche immer noch mehrere Tatverdächtige, heißt es. Wie viele noch auf der Flucht seien, sei unklar, so ein Sprecher. Nach dem Einbruch waren Verdächtige offenbar mit einem Auto nach Deutschland geflüchtet und bauten einen Unfall. Dann setzten sie zu Fuß ihre Flucht fort. Nach München bekommt jetzt auch Regensburg ein Frauen-Nacht-Taxi. Frauen ab 16 Jahren können künftig 10-Euro-Gutscheine für die Taxifahrt nach Hause beantragen, damit sie nachts nicht alleine laufen müssen. Der Stadtrat will damit vor allem denen helfen, die sich ein Taxi sonst nicht leisten können. Das Angebot gilt probeweise für 2 Jahre. Jede Frau kann im Jahr bis zu 12 Gutscheine beantragen. Bremen richtet in diesem Jahr die Feierlichkeiten zum morgigen Tag der deutschen Einheit aus. Schon heute Nachmittag startet das große Bürgerfest. Im ZDF hat Bremens Bürgermeister Bovenschulte gesagt, dass sich in den ostdeutschen Bundesländern in 36 Jahren Einheit vieles zum Besseren entwickelt habe.
2: Und wenn man dann die Situation, die Lebensverhältnisse in Westdeutschland und in Ostdeutschland miteinander vergleicht, dann hat sich da ganz viel getan von den wirtschaftlichen Bedingungen, von den sozialen Bedingungen, von der Art und Weise, wie der Alltag organisiert wird. Also das ist viel zusammengekommen.
1: Bis Sonntag sind in Bremen mehr als 700 Veranstaltungen geplant. Die Hansestadt erwartet rund 400.000 Besucherinnen und Besucher. An einem der trockensten Orte der Welt sprießen derzeit zahlreiche Blumen, nämlich in der chilenischen Atacama-Wüste. Grund ist das Klimaphänomen El Niño und die dadurch verursachten Niederschläge. Was andernorts Unheil anrichte, begünstige in der Atacama-Wüste das Wachstum von Pflanzen, heißt es von Chiles Forstbehörde.
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3: Der Radio Today Verkehrsdienst meldet: Auf der A96 München Richtung Lindau bei Gräfelfing ist der Standstreifen nach einem Unfall blockiert. Und zwischen Tunnel Gräfelfing und Auffahrt Freiham Süd ist der rechte Fahrstreifen und der Standstreifen blockiert. Hier entstand ein Unfall mit einem Bus. Auf der A96 Lindau Richtung München zwischen Dreieck München Südwest und Freiham Süd ist der Standstreifen vor der Baustelle blockiert nach einem Unfall. Auf der A99 München Südwest Richtung München Nord zwischen Dreieck München Südwest und Tunnel Aubing 2 Kilometer Stau. Auf der B471 Fürstenfeldbruck Richtung Oberschleißheim zwischen Dachau und Oberschleißheim ebenfalls 1 Kilometer Stau. Und auf dem Mittleren Ring zwischen Bad Schachener Straße und Innsbrucker Ringtunnel 1 Kilometer Stau. Ich wünsche euch weiter eine gute Fahrt.
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3: Geblitzt wird in der Kreilerstraße am Schatzbogen bei der Tanke, in der Ganghofer Brücke bei der Bushaltestelle in der 30er-Zone beidseits, in der Ortsdurchfahrt Dürnhaar bei Aying, in Wolfratshausen in der Königsdorfer Straße in der 30er-Zone bei der Tanke, in Straßlach in der Grünwalder Straße Richtung Deining, in der Ortsdurchfahrt Notzing im Landkreis Erding, in Grafing am Bahnhof beidseits, in der Ortsdurchfahrt Berg am Starnberger See beim Sportplatz beidseits, in Bad Tölz am Lettenholz in der 30er-Zone beidseits, in Grünwald in der Kaiser-Ludwig-Straße bei der Bushaltestelle in der 30er-Zone beidseitig, in Pasing in der Bergsohnstraße in der 30er-Zone beidseitig. Dann haben wir noch mobile Blitzer im Ortseingang Wartenberg in der 30er-Zone. Hier steht ein Stativ. In Karlsfeld in der Münchner Straße Richtung München und ein Stativ in Geretsried in der Böhmerwaldstraße auswärts. Wenn ihr auch einen Blitzer gesehen habt, ruft gerne durch unter 723 2000.
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3: Zunächst ist es bewölkt oder trüb mit einigen Regenfällen. Im Lauf des Tages klingt der Regen ab und die Sonne kommt allgemein zögerlich heraus. Die Temperaturen steigen auf 16 bis 22 Grad. Am Wochenende und zu Wochenbeginn herrscht meist ruhiges Herbstwetter. Abseits zäher Nebel- und Hochnebelfelder wechseln sich vor allem nachmittags Sonne und Wolken ab. Am Sonntag gibt es im Süden vereinzelte Schauer. Die Temperaturen liegen an den Nachmittagen bei 20 Grad. Die Temperatur in Thalkirchen beträgt aktuell 19 Grad. Die Zeit, es ist 14 Uhr und 18 Minuten. 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
1: Ungewöhnlicher Besuch auf der Wiesn. Am Donnerstagnachmittag hat ein Nymphensittich vorbeigeschaut. Bleibt dran, mehr dazu gleich.
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1: Ihr hört Radio Today, die Lokalwelle. Die Zeit, es ist 14 Uhr und 31 Minuten. Im Hofbräu-Festzelt hat am Donnerstagnachmittag ein Nymphensittich vorbeigeschaut. Der kleine Vogel war überhaupt nicht scheu, landete direkt auf der Schulter einer Bedienung und ließ sich von den Anwesenden mit Nüssen füttern. Als die Snack-Vorräte ausgingen, sicherte das Zeltteam den gefiederten Gast in einer Bäckerkiste und rief die Münchner Feuerwehr. Die Einsatzkräfte brachten den kooperativen Ausreißer schließlich ins Tierheim nach Riem. Dort wartet der kleine Wiesenfan jetzt darauf, von seinem Halter abgeholt zu werden. Geblitzt wird immer noch in Karlsfeld in der Münchner Straße. Wenn ihr auch einen Blitzer gesehen habt, ruft gerne bei uns durch unter 723 2000.

Der Radio Today Verkehrsdienst meldet, auf der A9 München Richtung Nürnberg zwischen Kreuz Neufahrn und Astermoos ist der linke Fahrstreifen blockiert. Es entstand ein Unfall mit mehreren Fahrzeugen, es sind Personen auf der Fahrbahn. Auf der A99 München Nord Richtung München Südwest zwischen Dreieck Feldmoching und Ludwigsfeld 3 Kilometer Stau. Auf der A99 München Südwest Richtung München Nord zwischen Dreieck München Südwest und Germering Nord 1 Kilometer Stau. Auf der B471 Fürstenfeldbruck Richtung Garching zwischen Dachau und St. Margaretenstraße 2 Kilometer Stau und auf dem Mittleren Ring zwischen Bad Schachener Straße und Berg am Leim Straße und zwischen Sendling Süd und Luise-Kieselbach-Tunnel jeweils 1 Kilometer Stau. Ich wünsche euch weiter eine gute Fahrt. Geblitzt wird in der Kreilerstraße am Schatzbogen bei der Tankstelle, in der Ganghofer Brücke bei der Bushaltestelle in der 30er-Zone beidseits, in der Ortsdurchfahrt Dürnhaar bei Aying, in Wolfratshausen in der Königsdorfer Straße in der 30er-Zone bei der Tanke, in Straßlach in der Grünwalder Straße Richtung Deining, in der Ortsdurchfahrt Notzing im Landkreis Erding, in Grafing am Bahnhof beidseits, in der Ortsdurchfahrt Berg am Starnberger See beim Sportplatz beidseits, in Bad Tölz am Lettenholz in der 30er-Zone beidseits. Wenn ihr auch einen Blitzer gesehen habt, sagt uns gerne Bescheid unter 723 2000.

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1: Ein ziemlich ungewöhnlicher Einsatz hat die Münchner Feuerwehr beschäftigt. Bleibt dran, mehr Infos dazu gleich.
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1: Die Zeit, es ist 14 Uhr und 52 Minuten. Ihr habt Radio Today, die Lokalwelle, eingeschaltet. Die Münchner Feuerwehr hatte einen ziemlich ungewöhnlichen Einsatz. Ein Mann wollte auf einen Baum klettern, blieb dabei aber in etwa 5 Metern Höhe in einer Astgabel hängen. Da er sich nicht mehr selbst befreien konnte, verbrachte er mehrere Stunden in der misslichen Lage. Die Feuerwehr sicherte den völlig erschöpften Mann erst mit einer Drehleiter. Im weiteren Verlauf kam dann eine Astsäge zum Einsatz. Wieder auf sicherem Boden angekommen, wurde der Pechvogel vom Rettungsdienst durchgecheckt. Geblitzt wird immer noch in Karlsfeld in der Münchner Straße. Wenn ihr auch einen Blitzer bemerkt habt, ruft uns gerne an unter 723 2000.
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2: Die Zeit, es ist jetzt 15 Uhr und 4 Minuten. Ihr hört Radio Today, die Lokalwelle. Schön, dass ihr dabei seid. Ich bin für euch die Sonja am Mikrofon.
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1: Ich bin Dominik Schweiger. Das Kanzleramt hat Finanzminister Klingbeils Zuckersteuerentwurf gestern gestoppt. Der Grund: er geht viel weiter als vereinbart. Von der Bundesärztekammer und der Verbraucherorganisation Foodwatch gibt es dafür viel Kritik. Während die Koalition streite, freue sich die Zuckerlobby, hieß es. Der aktuelle Gesetzentwurf wäre richtig, um Ernährungsweisen einzudämmen, die gesundheitsschädlich sind. Die Bundesregierung hat angekündigt, trotz Stopp an der Zuckersteuer festhalten zu wollen. Wer schon länger Amazon Prime hat, sollte mal genauer auf seine Abbuchungen schauen. Der Bundesgerichtshof hat gestern nämlich eine Preiserhöhung von 2022 gekippt. Damals ist das Jahresabo knapp 21 Euro teurer geworden, ohne dass die Kunden ausdrücklich zustimmen mussten. Julia Wasselkopf erklärt, wie Betroffene ihr Geld jetzt zurückbekommen können.
2: Ja, als erstes würde ich prüfen, seit wann läuft mein Prime-Abo und habe ich seit September 2022 den höheren Preis bezahlt. Wer betroffen ist, kann die Rückzahlung dann selbst geltend machen. Zusätzlich läuft über die Verbraucherzentrale NRW ein Verfahren, für das sich Betroffene weiterhin registrieren können. Nach Angaben können Betroffene die vergangenen 3 Jahre geltend machen.
1: Weltweit haben letztes Jahr 5,8 Millionen geflüchtete Kinder keine Schule besuchen können. Das ist fast jedes zweite. Das zeigt ein neuer Bericht des UN-Flüchtlingshilfswerks. Und es schiebt auch eine Warnung hinterher, weil im humanitären Bereich das Geld gekürzt wird, dürfte die Zahl der betroffenen Kinder noch weiter steigen. Bildung sei aber die Grundlage für die Integration und die Zukunft dieser Kinder, hieß es. Die Julius-Maximilians-Uni in Würzburg will heute Nachmittag den Titel Exzellenz-Universität abstauben und sich damit bis zu 15 Millionen Euro extra für die Forschung sichern. Würzburg konkurriert mit 10 anderen Unis um einen von 5 Plätzen. In Bayern gibt es mit der LMU und der TU in München bereits 2 Exzellenz-Unis. Das Interesse an Jürgen Klopp als neuem Bundestrainer ist weiter riesig. Mehr als 10 Millionen Menschen haben gestern den ersten Klopp-Sieg der deutschen Fußballnationalmannschaft gesehen. Im dritten Spiel der Nations League gab es ein 2:0 gegen Serbien. Nach Angaben der AGF Videoforschung lag der Marktanteil bei fast 50%.
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3: Der Radio Today Verkehrsdienst meldet: auf der A99 München Nord Richtung München Südwest zwischen Kreuz München West und Lochhausen 1 Kilometer Stau. Auf der B471 Fürstenfeldbruck Richtung Garching bei Dachau 2 Kilometer Stau. Und auf dem Mittleren Ring zwischen Bad Schachener Straße und Leuchtenbergtunnel 1 Kilometer Stau. Ich wünsche euch weiter eine gute Fahrt.
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3: Geblitzt wird vom Anhänger in der Kreilerstraße am Schatzbogen bei der Tanke, in der Ganghofer Brücke bei der Bushaltestelle in der 30er-Zone beidseits, in der Ortsdurchfahrt Dürnhaar bei Aying, in Wolfratshausen in der Königsdorfer Straße in der 30er-Zone bei der Tanke, in Straßlach in der Grünwalder Straße Richtung Deining, in der Ortsdurchfahrt Notzing im Landkreis Erding, in Grafing am Bahnhof beidseitig, in der Ortsdurchfahrt Berg am Starnberger See beim Sportplatz beidseits, in Bad Tölz am Lettenholz in der 30er-Zone beidseits, in Grünwald in der Kaiser-Ludwig-Straße bei der Bushaltestelle in der 30er-Zone beidseits, in Pasing in der Bergsohnstraße in der 30er-Zone beidseits und von mobilen Blitzern in Karlsfeld an der Münchner Straße Richtung München und in Geretsried in der Böhmerwaldstraße stadtauswärts in der 30er-Zone. Ich wünsche euch weiter eine gute Fahrt. Wenn ihr einen Blitzer gesehen habt, sagt uns gerne Bescheid unter 723 2000.
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3: Zunächst ist es bewölkt oder trüb mit einigen Regenfällen. Im Laufe des Tages klingt der Regen ab und die Sonne kommt allgemein zögerlich heraus. Die Temperaturen steigen auf 16 bis 22 Grad. Am Wochenende und zu Wochenbeginn herrscht meist ruhiges Herbstwetter. Abseits zäher Nebel- und Hochnebelfelder wechseln sich vor allem nachmittags Sonne und Wolken ab. Am Sonntag gibt es im Süden vereinzelte Schauer. Die Temperaturen liegen an den Nachmittagen bei 20 Grad. Die Temperatur in Thalkirchen beträgt 20 Grad. Die Zeit, es ist 15 Uhr und 18 Minuten.

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1: Eine Handgreiflichkeit im Bierzelt hat Konsequenzen für die linken Fraktion. Mehr Infos dazu hört ihr gleich.
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1: Die Zeit, es ist 15 Uhr und 28 Minuten. 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Eine Handgreiflichkeit im Bierzelt hat Konsequenzen für die linken Fraktion. Oberbürgermeister Matthias Krause entzog der linken Fraktion für dieses Oktoberfest den Tisch in der sogenannten Ratsboxe. Am Tisch der linken Fraktion kam es zu anti-israelischen Parolen. Der Fraktionsvorsitzende der FDP soll versucht haben, dem Einhalt zu gebieten und wurde körperlich angegriffen. Geblitzt wird immer noch in Geretsried in der Böhmerwaldstraße auswärts in der 30er-Zone von einem Stativ aus. Wenn euch auch ein Blitzer aufgefallen ist, ruft gerne an unter 089 723 2000.

Der Radio Today Verkehrsdienst meldet: Auf der A95 München Richtung Garmisch-Partenkirchen zwischen Schäftlern und Wolfratshausen Gefahr durch Gegenstände auf der Fahrbahn. Hier liegt ein Kennzeichen. Auf der A99 München Nord Richtung München Südwest zwischen Dreieck Feldmoching und Ludwigsfeld 1 Kilometer Stau und zwischen Kreuz München West und Lochhausen 1 Kilometer Stau. Auf dem Mittleren Ring zwischen Sendling Süd und Luise-Kieselbach-Tunnel 1 Kilometer Stau. Ich wünsche euch weiter eine gute Fahrt. Geblitzt wird in der Kreiler Straße am Schatzbogen bei der Tanke, in der Ganghofer Brücke bei der Bushaltestelle, in der Ortsdurchfahrt Dürnhaar bei Aying, in Wolfratshausen in der Königsdorfer Straße, in der Dreiskerzone bei der Tanke, in Straßlach in der Grünwalder Straße Richtung Deining, in Grafing am Bahnhof, in der Ortsdurchfahrt Berg am Starnberger See beim Sportplatz, in Bad Tölz am Lettenholz in der 30er-Zone, in Grünwald in der Kaiser-Ludwig-Straße an der Bushaltestelle, in Pasing in der Bergsohnstraße und dann haben wir einen ganz neuen Blitzer in der Weinberger Straße in der 30er-Zone von einem schwarzen Caddy, danke Bobby, in Karlsfeld in der Münchner Straße Richtung München. Wenn ihr auch einen Blitzer gesehen habt, ruft uns an unter 723 2000.

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1: Wegen eines betrunkenen Mannes auf den Gleisen hat eine Regionalbahn in München abrupt mehr bremsen müssen. Mehr dazu hört ihr gleich.
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1: Ihr habt Radio Today eingeschaltet. Die Zeit, es ist 15 Uhr und 49 Minuten. Wegen eines betrunkenen Mannes auf den Gleisen hat eine Regionalbahn in München abrupt bremsen müssen. Der Zug war mit rund 100 Kilometern pro Stunde unterwegs, wie die Bundespolizei mitteilte. Er erfasste den Mann nicht. Auch die Menschen im Zug blieben Gott sei Dank unverletzt. Gegen den 37-Jährigen wird wegen des Verdachts der körperlichen Eingriffs in den Bahnverkehr ermittelt. Der Mann war zunächst über mehrere Gleise gelaufen und anschließend an der Haltestelle Hirschgarten auf den Bahnsteig geklettert. Mitarbeiter des Sicherheitsdienstes der Deutschen Bahn hielten ihn fest und übergaben ihn dem Beamten. Ein Atemalkoholtest ergab einen Wert von rund 1 Promille. Der Zug konnte weiterfahren. Geblitzt wird aktuell in der Weinberger Straße in der 30er-Zone aus einem schwarzen Caddy. Wenn euch auch ein Blitzer aufgefallen ist, gebt uns gerne Bescheid unter 723 2000.

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1: Ich bin Dominik Schweiger. Bei Unfällen mit Leasing-Autos sollen künftig dieselben Regeln gelten wie bei privaten Wagen. Das plant Justizministerin Hubig. Bisher ist es nämlich so, dass Leasingfirmen vollen Schadensersatz vom Unfallverursacher verlangen konnten, auch wenn der Leasingfahrer mitschuldig war. Gleichzeitig sollen die Mindestversicherungssummen bei der Kfz-Haftpflicht verdoppelt werden, auf bis zu 15 Millionen Euro. Dadurch könnten die Versicherungen etwas teurer werden. Deutschland feiert morgen 36 Jahre Wiedervereinigung. Die offiziellen Feierlichkeiten zum Tag der deutschen Einheit finden dieses Mal in Bremen statt. Und die starten heute schon mit einem Bürgerfest. Insgesamt sind mehr als 700 Veranstaltungen geplant. Thomas Beskin berichtet, was in der Hansestadt so ansteht.
2: Erwartet werden rund 400.000 Besucherinnen und Besucher. In der Innenstadt und am Weserufer gibt es kostenlose Konzerte, Diskussionen, Führungen und Ausstellungen. Auch Bundesrat, Bundestag, Bundesregierung und Bundesverfassungsgericht stellen ihre Arbeit vor. Das Motto der Feierlichkeiten lautet: Viele Stärken, ein Land.
1: Daria Aigner hat heute den Wiesn Courage Preis 2026 bekommen. Die 25-jährige Bedienung hatte einen bewusstlosen 78-jährigen Mann in einem Bierzelt aus dem Rollstuhl gehoben und ihm 15 Minuten lang Herzdruckmassage gegeben, bis der Notarzt übernommen hat. Der Preis geht jedes Jahr an die Menschen, die auf dem Oktoberfest hinschauen und helfen. Teilweise über 40 Grad im Juli und August und ein bisher sehr heißer September. Dass der Sommer dieses Jahr ungewöhnlich warm war, hat jeder gemerkt. Der EU-Klimadienst Copernicus hat jetzt veröffentlicht, in Westeuropa war es der heißeste Sommer überhaupt. Außerdem führten alle europäischen Flüsse sehr wenig Wasser. Die mittleren Abflussmengen waren so gering wie seit mehr als 30 Jahren nicht mehr. Auch im September war fast jeder zweite Fernzug der Deutschen Bahn verspätet unterwegs, so heißt es von der Deutschen Bahn selbst. Damit war der September der drittschlechteste Monat in diesem Jahr. Der Grund laut Bahn war einmal mehr das marode Schienennetz. Als verspätet zählt ein Zug ab 6 Minuten Verspätung, Zugausfälle sind da noch gar nicht mit eingerechnet.
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3: Der Radio Today Verkehrsdienst meldet auf der A99 München Nord Richtung München Südwest. Zwischen Dreieckfeld-Moching und Ludwigsfeld, zwischen Kreuz München West und Tunnel Aubing haben wir Stau in der Gegenrichtung zwischen Kreuz München West und Dreieck Allach, zwischen Dreieck München Südwest und Germering Nord auf dem Mittleren Ring. Da staut es sich zwischen B13 und Brudermühltunnel. Ich wünsche euch eine gute und sichere Fahrt.
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3: Geblitzt wird auf der Weinbergstraße aus einem Caddy. Dann haben wir folgende Anhänger, und zwar in Pasing auf der Bergsonstraße, in Grünwald auf der Kaiser-Ludwig-Straße, in Bad Tölz am Lettenholz, in der Ortsdurchfahrt Berg am Starnberger See, in Grafing am Bahnhof, in der Ortsdurchfahrt Notzing im Landkreis Erding, in Straßlach auf der Grünwalder Straße, dann in Wolfratshausen auf der Königsdorfer Straße, dann auf der Ganghofer Brücke, bei der Bushaltestelle auf der Kreilerstraße statt auswärts kurz vom Schatzbogen. Für weitere Blitzer die 723-2000.
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3: Am Wochenende und zu Wochenbeginn herrscht meist ruhiges Herbstwetter mit Sonne und Wolken. Das klingt auch gut. Die Temperatur hier gemessen bei uns 18 Grad. Im trüben München, Thalkirchen die Zeit. Es ist jetzt 16.17 Uhr.

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1: Gegen 16.30 Uhr startet der Radioflohmarkt die Open Line. Dreimal am Tag gibt es hier die Möglichkeit, etwas zu verkaufen, live on air. Also 089 723 2000 nutzt die Gelegenheit. Gleich geht's los.
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0: 16.30 Uhr, die Zeit. Jetzt startet der Radioflohmarkt. Live wählt jetzt die 089 723 2000. Verkauft das Auto, Möbel. Vielleicht sucht ihr eine Wohnung, habt eine Garage anzubieten oder etwas anderes. Der Konstantin hat gerade angerufen.
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0: Und bestätigte einen Blitzer in Pasing auf der Bergsonstraße.
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0: Danke Konstantin für diesen Blitzer-Anhänger. Und jetzt könnt ihr natürlich anrufen, wenn ihr etwas verkaufen wollt. Oder wenn ihr etwas sucht, von privat an privat, so funktioniert unser Radioflohmarkt. Vielleicht habt ihr auch irgendwas anderes auf dem Herzen. Vielleicht habt ihr euer Herz verloren auf der Wiesn und habt vergessen, die Handynummer abzuspeichern. Dann ruft ihr gerne an. Radio Today, hallo. Wen darf ich begrüßen?
3: Ja, grüß Sie. Tom ist mein Name.
0: Tom, hallo.
3: Ich hab drei Sachen. Kühlschrank, Marke Dommann. Wenig benutzt, wie neu fast. Und wegen Umzug, ich habe fertige Küche und das wir wollen jetzt verkaufen. Mhm. Und das sollte 160 Euro kosten.
0: Okay.
3: Dann habe ich noch eine Klapprad, 20 Zoll, Farbe schwarz, 6 Gänge und so weiter, 120 Euro.
0: Okay. Tom, dann deine und Telefon.
3: Habe ich noch eine Schaukelstuhl aus dem Bambusbaum und der ist auf wie neu, Naturfarbe unlackiert, für 160 Euro. Und meine Telefonnummer ist 0178-376-2994.
0: Nochmal?
3: 0178-376-2994.
0: Alles klar, Tom, ich drücke dir die Daumen.
3: Dankeschön, schönen Tag noch.
0: Danke dir auch, servus.
3: Tschüss.
0: 089-723-2000, die Nummer. So schnell geht das. Und jetzt haben Tom gemerkt, anbieten könnt ihr wirklich, was ihr wollt, ob es ein Schaukelstuhl ist oder der Ferrari. Letzter Aufruf jetzt. Jetzt geht's weiter mit den besten Classics aller Zeiten, denn I can do magic.

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1: 16.40 Uhr die Zeit, hier ist der Radio Today Verkehrsdienst und der meldet auf der A99 München Südwest Richtung München Nord zwischen Tunnel Allach und Ludwigsfeld hier ein Unfall mit einem LKW zwischen Kreuz München West und Dreieck Allach haben wir Stau, zwischen Dreieck München Südwest und Tunnel Aubing ebenfalls Stau. In der Gegenrichtung der A99 zwischen Kreuz München West und Tunnel Aubing, hier staut es sich ebenfalls auf der B471 Fürstenfeldbruck Richtung Oberschleißheim zwischen Dachau und Oberschleißheim, staut es sich auf dem mittleren Ring zwischen Brudermühlbrücke und Plinganser Straße. Ich wünsche euch eine gute Fahrt. Geblitzt wird auf der Weinbergstraße und zwar aus einem Caddy. Dann wird geblitzt in Pasing auf der Bergsonstraße in der 30er-Zone. Beidseitig dann in Grünwald auf der Kaiser-Ludwig-Straße bei der Bushaltestelle in Bad Tölz am Lettenholz. In der Ortsdurchfahrt Berg am Starnberger See beim Sportplatz in Grafing am Bahnhof. Beidseitig in der Ortsdurchfahrt Notzing im Landkreis Erding. In Schlasslach auf der Grünwalder Straße Richtung Deining. In Wolfratshausen auf der Königsdorfer Straße in der 30er-Zone bei der Tankstelle. In der Ortsdurchfahrt Dürrenhaar bei Aying, auf der Ganghofer Brücke bei der Bushaltestelle in der 30er-Zone beidseitig und auf der Kreilerstraße statt auswärts kurz vom Schatzbogen. Für weitere Blitzer die 723 2000.
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1: Bayern und Kroatien wollen gemeinsam Tempo machen und Druck auf die Europäische Union ausüben. Wie und womit, das erfahrt ihr gleich in wenigen Minuten in der nächsten Meldung der Quicktimes.
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0: Das waren die Dalmatiner-Schwestern, also die Pointer Sisters. Ein Blick auf die Uhr, 16.52 Uhr, die Zeit. Ihr hört die Quicktimes, hier kommt meine nächste Meldung. Bayern und Kroatien wollen gemeinsam Tempo machen und Druck auf die Europäische Union ausüben, um den Plan für Gas- und Wasserstoffpipelines von der Insel Krk nach Norden bis in den Freistaat schneller als bisher voranzubringen. Das machten Bayerns Ministerpräsident Markus Söder von der CSU und der kroatische Regierungschef Andrej Plenković nach einem Treffen in der kroatischen Hauptstadt Zagreb möglich. Deutlich. Es brauche mehr Tempo in Europa und klar Vorfahrt für Energie, sagte Söder. Die Planungsprozesse müssten deutlich beschleunigt werden. Darauf werde Bayern in Berlin und in Brüssel drängen. Man müsse dieses Projekt zu einem vordringlichen Projekt machen. Plenković kündigte weitere Gespräche auch mit Slowenien und Österreich an. Auf die Frage, wann das Projekt Realität werden könnte, sagte er, man hoffe bis in 2 Jahren. Und ob Söder in den Genuss von traditionellen Schwabtitschi kam, ist nicht bekannt. Aber Today wünscht natürlich guten Appetit. Und hier noch ein Blitzer auf der Weinberger Straße. Aus einem Caddy wird fotografiert, wenn ihr zu schnell seid. Für weitere Entdeckungen wählt gern die 723-2000.
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2: Und mit denen geht's natürlich weiter. 17.02 Uhr die Zeit. Schön, dass ihr dabei seid in der zweiten Stunde der Quicktimes. Am Mikrofon für euch aus München, Thalkirchen. Stefan V, der V und das auf Radio.
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1: Ich bin Dominik Schweiger. Tanken ist seit gestern spürbar günstiger. Schon einen Tag nachdem der neue Tankrabatt eingeführt wurde, sind die Spritpreise im Schnitt um knapp 13 Cent pro Liter gefallen. Laut Bundeskartellamt geben die Tankstellen die Steuersenkung von rund 17 Cent fast komplett an die Kundinnen und Kunden weiter. Die Steuersenkung auf Diesel und Super gilt noch bis Ende des Jahres. Bayern reagiert auf die schlechten Ergebnisse der jüngsten PISA-Studie mit mehr Unterricht an den Grundschulen. Wie das Kultusministerium mitgeteilt hat, soll es in den kommenden Jahren insgesamt 6 weitere Stunden pro Woche geben für Mathe, Deutsch, Sport und Musik. Wie das genau aussehen soll, wird derzeit noch erarbeitet. Ersten Schätzungen zufolge braucht es dafür innerhalb von 2 Jahren 1.300 weitere Lehrkräfte. Zum 4. Mal in nur 6 Jahren hat die Warenhauskette Galeria Insolvenz angemeldet. Für 12.000 Beschäftigte bedeutet das eine völlig ungewisse Zukunft, kritisiert Verdi Handelsvorständin Zimmer. Sie spricht von haarsträubenden Managementfehlern. Tanja Wagner mit den Einzelheiten.
2: Die Warenhauskette habe nicht mal Gründe für die Insolvenz angegeben, ereifert sich Zimmer. Nachhaltige Investitionen, die die Zukunft der Standorte sichern, habe es in den letzten Jahren jedenfalls nicht gegeben. Experten sind sich aber sicher, Galeria könnte auch diese Insolvenz und vielleicht noch eine weitere überstehen, mit weniger Filialen und dem richtigen Eigentümer.
1: Die Julius-Maximilians-Universität in Würzburg hat's nicht geschafft. Beim Rennen um den Titel Exzellenz-Universität ist sie heute leer ausgegangen. Stattdessen dürfen die Unis Freiburg, Jena und Köln sowie die Verbünde Rhein-Main und die Unis Dortmund und Bochum feiern. Die Einzelunis bekommen 15 Millionen Euro Fördergelder, die beiden Verbünde bis zu 28 Millionen im Jahr. Die deutschen Sportlerinnen und Sportler sollen wieder mehr Medaillen auf Eis und Schnee gewinnen. Dafür pumpt der Bund jetzt mehr Geld in den deutschen Wintersport. Die Spitzenverbände bekommen laut Bundeskanzleramt im kommenden Jahr über 30 Millionen Euro vom Bund, um sich auf die Olympischen Winterspiele 2030 in den französischen Alpen vorzubereiten. Das Ziel: Deutschland soll im Medaillenspiegel wieder unter die Top 3 kommen.
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3: Ein Blick auf Bayern Straßen. Hier ist der Radio Today Verkehrsdienst und der meldet auf der A9 Nürnberg Richtung München. Zwischen Freimann und Frankfurter Ring haben wir 1 Kilometer Stau auf der A99 München Nord Richtung München Südwest. Zwischen Kreuz München West und Lochhausen 1 Kilometer Stau. In der Gegenrichtung zwischen Kreuz München West und Dreieck Allach. Hier haben wir 2 Kilometer Stau. Today wünscht euch eine gute Fahrt.
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3: Der Blitz wird auf der Weinberger Straße aus einem Caddy. Dann in Pasing auf der Bergsonstraße beidseitig, dann auf der Kreiler Straße stadtauswärts, kurz vorm Schatzbogen. Auf der Ganghofer Brücke bei der Bushaltestelle, in der Ortsdurchfahrt Dürnhaar bei Aing, in Wolfratshausen auf der Königsdorfer Straße, in Straßlach auf der Grünwalder Straße, in der Ortsdurchfahrt Notzing im Landkreis Erding, in Grafing am Bahnhof beidseitig, in der Ortsdurchfahrt Berg am Starnberger See beim Sportplatz, dann in Bad Tölz am Lettenholzner 30er-Zone beidseitig, in Grünwald auf der Kaiser-Ludwig-Straße bei der Bushaltestelle und in Pasing auf der Bergsonstraße. Für weitere Blitzer die 723-2000.
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3: Am Wochenende und zu Wochenbeginn herrscht meist ruhiges Herbstwetter mit Sonne und Wolken. Die Temperatur hier in München, Thalkirchen 18 Grad. Die Zeit, es ist jetzt 17.18 Uhr.
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1: Die Frau, die am Münchner Odeonsplatz auf die U-Bahn-Gleise gestürzt war, ist im Krankenhaus jetzt gestorben. Mehr Einzelheiten dazu gleich.
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17.27 Uhr, die Zeit. Ihr hört die Quicktimes auf Radio Today. Die Frau, die am Münchner Odeonsplatz auf die U-Bahn-Gleise gestürzt war, ist im Krankenhaus gestorben. Die 73-Jährige sei am gestrigen Tag ihren Verletzungen erlegen, teilte die Polizei mit. Die Frau war am Dienstag rückwärts vom Bahnsteig gestürzt und hatte sich schwer verletzt. Zu diesem Zeitpunkt fuhr keine U-Bahn in den Bahnhof ein. Warum sie stürzte, ist weiterhin unklar. Geblitzt wird auf der Weinberger Straße aus einem Caddy. Wenn ihr zu schnell seid für weitere Blitzerentdeckungen, die ihr melden möchtet, wählt gern hier unsere Studionummer 089 723 2000.

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1: 17.40 Uhr, die Zeit, ein Blick auf Bayern Straßen. Hier ist der Radio Today Verkehrsdienst und der meldet auf der A99 München Südwest Richtung München Nord. Zwischen Dreieck München Südwest und Dreieck Allach haben wir Stau, zwischen Dreieck München Südwest und Lochhausen staut es sich und auf dem mittleren Ring, da haben wir Stau zwischen Lechenauer Straße und der Schleißheimer. Today wünscht euch eine gute und sichere Fahrt. Der Blitz wird auf der Weinberger Straße, dann auf der Bergsohnstraße, auf der Keiler Straße, stadtauswärts, kurz vorm Schatzbogen, auf der Ganghofer Brücke, bei der Bushaltestelle, das sind Anhänger. Es wird geblitzt in der Ostdorffahrt Dürnha, bei Aying, in Wolfratshausen, auf der Königsdorfer Straße, in Straßlach, auf der Grünwalder Straße, in der Ortsdorffahrt Notzing, im Landkreis Erding, dann in Grafing am Bahnhof beidseitig, dann in der Ortsdorffahrt Berg am Starnberger See beim Sportplatz, in Bad Tölz am Lettenholz in der 30er-Zone beidseitig, dann in Grünwald auf der Kaiser-Ludwig-Straße bei der Bushaltestelle in der 30er-Zone beidseitig. Und falls ihr auch einen Blitzer entdeckt habt, den melden möchtet, gerne hier, 723 2000 ist die Nummer. Und jetzt geht's weiter mit Mark Bolin.
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1: Ein Helfer hat den Fahrer eines Transporters gerettet, nachdem dieser mit seinem Fahrzeug in ein Regenrückhaltebecken gestürzt war. So richtig rum. Mehr dazu gleich.
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1: 17.50 Uhr, die Zeit. Ihr hört die Quick Times auf Radio Today. Ein Helfer hat den Wagen eines Transporters gerettet, nachdem dieser mit seinem Fahrzeug in ein Regenrückhaltebecken gestürzt war. Der 19 Jahre alte Fahrer des Transporters stürzte etwa 20 Meter in das Wasser ab. Er sowie der 53-jährige Helfer wurden leicht verletzt. Ersten Erkenntnissen zufolge hatte der 19-Jährige bei Mainstockheim im Landkreis Kitzingen auf nasser Straße den 53-Jährigen überholt, der mit seinem LKW vor ihm fuhr. Dann habe der junge Mann die Kontrolle über sein Fahrzeug verloren und die Leitplanke durchbrochen. Der 53-Jährige stellte daraufhin seinen Lastwagen ab und eilte dem Fahrer zu Hilfe. Der Transporter war laut Polizei bereits mit der Front tief im Wasser eingesunken. Auf Anweisung des Helfers kletterte der 19-Jährige auf die Motorhaube und sprang ins Wasser. Anschließend zog ihn der 53-Jährige an Land und wählte den Notruf. Beide kamen in ein Krankenhaus. Tom Cruise hätte das nicht besser machen können und echte Helden gibt es eben nicht nur auf der Hollywood-Leinwand, sondern auch hier in der echten Welt in Bayern. Und geblitzt wird in der echten Welt auch, und zwar in Pasing auf der Bergsohnstraße in der 30er-Zone, beidseitig, wenn ihr zu schnell seid, für weitere Blitzer die 723-2000. Jetzt geht's weiter mit den Top 20.
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1: 18.01 Uhr die Zeit. Schön, dass ihr dabei seid in der dritten Stunde der Quicktimes. Jetzt geht's natürlich weiter mit der richtigen Musikauswahl für die richtigen Zuhörer. Und das aus München-Thalkirchen mit dem V auf
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1: Ich bin Dominik Schweiger. Wer einen Skoda fährt, sollte mal bei seinem Autohändler anrufen. Der tschechische Autobauer ruft weltweit nämlich 1,7 Millionen Fahrzeuge zurück, 370.000 davon alleine in Deutschland. Grund ist laut Kraftfahrtbundesamt offenbar das gleiche Problem wie bei VW, Audi und Seat. Eine Schraube in der Lenkung kann abreißen und die Lenkung dann ausfallen lassen. Mit einem Bürgerfest haben in Bremen die zentralen Feierlichkeiten zum Tag der Deutschen Einheit begonnen. Es gibt Konzerte, Theater und Informationsstände aller Bundesländer. Auch beispielsweise der Bundesrat oder das Bundesverfassungsgericht stellen ihre Arbeit vor. Morgen folgt dann der offizielle Festakt. Bis Sonntag sind im ganzen Land hunderte Veranstaltungen geplant. Benzin und Diesel werden weltweit ja immer teurer. Deswegen haben sich die G7-Chefs, darunter auch Kanzler Merz, heute per Video zusammengeschaltet. Ihr Plan, 100 Millionen Barrel Rohöl sollen aus der Notreserve auf den Markt kommen. Ab sofort und über 4 Monate verteilt. Die endgültige Entscheidung trifft aber die Internationale Energieagentur. Wer schon länger Amazon Prime hat, sollte mal genauer auf seine Abbuchungen schauen. Der Bundesgerichtshof hat gestern eine Preiserhöhung von 2022 gekippt. Damals ist das Jahresabo knapp 21 Euro teurer geworden, ohne dass die Kunden ausdrücklich zustimmen mussten. Julia Wasselkopf erklärt, wie Betroffene ihr Geld zurückbekommen können.
2: Ja, als erstes würde ich prüfen, seit wann läuft mein Prime-Abo und habe ich seit September 2022 den höheren Preis bezahlt. Wer betroffen ist, kann die Rückzahlung dann selbst geltend machen. Zusätzlich läuft über die Verbraucherzentrale NRW ein Verfahren, für das sich Betroffene weiterhin registrieren können. Nach Angaben können Betroffene die vergangenen 3 Jahre geltend machen.
1: In München hat der Prozess um einen großen Drogenschmuggel in der JVA Stadelheim begonnen. 5 Männer müssen sich verantworten, darunter auch ein Seelsorger. Häftlinge haben sich Drogen per Brief schicken lassen. Normales Papier, getränkt mit der Droge Spice, eine Seite für 400 Euro. Der Seelsorger hat gestanden, Handys geschmuggelt zu haben, um seine Schulden und eine Abnehmspritze zu finanzieren. Auch 2 weitere Angeklagte haben ihre Beteiligung bereits eingeräumt.
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3: Der Radio Today Verkehrsdienst meldet auf der A9 Nürnberg Richtung München zwischen Kreuz München Nord und Frankfurter Ring 2 Kilometer Stau, auf der B2 zwischen Donnersberger Brücke und Fürstenrieder Straße 1 Kilometer Stau, Tendenz abnehmen. Today wünscht euch eine gute Fahrt.
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3: Geblitzt wird auf der Weinberger Straße aus einem Caddy, dann in Pasing aus einem Anhänger auf der Bergsohnstraße in der 30er-Zone beidseitig. Es folgen ein paar Anhänger auf der Kreiler Straße. Da steht einer, stadtauswärts wird geblitzt und zwar kurz vor dem Schatzbogen bei der Tankstelle auf der Ganghofer Brücke bei der Bushaltestelle in der 30er-Zone. Dann auswärts in der Ortsdurchfahrt Dürnhaar bei Eying in Wolfratshausen auf der Königsdorfer Straße, in Straßlach auf der Grünwalder Straße, in der Ortsdurchfahrt Notzing im Landkreis Erding, in Grafing am Bahnhof, in der Ortsdorfer Berg am Starnberger See, in Bad Tölz am Lettenholz und in Grünwald auf der Kaiser-Ludwig-Straße. Und für weitere Blitzer, die ihr noch melden möchtet, wählt gern hier unsere Studionummer 089 723 2000.
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3: Am Wochenende und zu Wochenbeginn herrscht meist ruhiges Herbstwetter mit Sonne und Wolken. Die Temperatur hier gemessen bei uns 17 Grad in München, Thalkirchen und die Zeit. Es ist jetzt 18.18 Uhr.
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1: Ein Herbststurm und starke Regenfälle halten Kreta und zahlreiche Inseln der Ägäis in Atem. Mehr dazu gleich.
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18.28 Uhr die Zeit. Ihr hört die Quicktimes auf Radio Today. Ein Herbststurm und starke Regenfälle halten Kreta und zahlreiche Inseln der Ägäis in Atem. Auf Rhodos wurde eine 58-jährige deutsche Touristin von einem Blitz getroffen und dabei getötet. Ihr Ehemann wurde leicht verletzt. Das Unglück ereignete sich in der Gegend von Lindos im Süden der Insel. Auf Kreta wurde ein Hirte im gebirgigen Hinterland von den Wassermassen erfasst und ertrank, so die örtliche Feuerwehr. Nach Angaben des griechischen Wetterdienstes soll die Unwetterlage mit heftigem Regen und Gewittern bis Sonntag anhalten. Geblitzt wird auf der Weinberger Straße aus einem Caddy. Wenn ihr zu schnell seid, für weitere Entdeckungen wählt die 723 2000.

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1: 18.41 Uhr die Zeit, hier ist der Radio Today Verkehrsdienst und er meldet auf der A9 Nürnberg Richtung München. Zwischen Kreuz München Nord und Schwabing 3 Kilometer Stau. Auf der A96 Lindau Richtung München zwischen Leim und Sendling ein Unfall. Auf der B471 Fürstenfeldbruck Richtung Oberschleißheim zwischen Badersfeld und Oberschleißheim Stau. Ich wünsche euch eine gute Fahrt. Und hier die Blitzer-Anhänger. Es wird geblitzt auf der Keilerstraße stadtauswärts kurz vorm Schatzbogen, auf der Ganghofer Brücke, bei der Bushaltestelle, auf der Bergsohnstraße in der 30er-Zone, in Grünwald auf der Kaiser-Ludwig-Straße, bei der Bushaltestelle. Dann in Bad Tölz, am Lettenholz Holz und in der Ortsdorffahrt Berg am Starnberger See, beim Sportplatz in Grafing, am Bahnhof, in der Ortsdorffahrt Notzing, im Landkreis Erding, in Straßlach auf der Grünwalder Straße, in Wolfratshausen auf der Königsdorfer Straße, in der Ortsdorfer Dörnha, bei Eying für weitere die 723 2000.

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1: Ja, so geht es natürlich auch nicht. Eine Briefträgerin hatte keine Lust mehr auf die ganzen Briefe und hat sie einfach in den Müll geschmissen. Was da genau los war, erfahrt ihr gleich.
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0: 18.54 Uhr, die Zeit. Ihr hört die QuickTimes auf Radio Today. Der Rudi hat gerade eine Gefahrenmeldung durchgegeben. Er ist unterwegs auf der A94 Richtung Passau und wurde erschreckt nach einer Kurve durch einen plötzlichen riesigen Stau. Danke, Rudi, für die Vorwarnung. Dir natürlich eine gute Fahrt. Kommen wir zur nächsten Meldung. Eine Briefträgerin hat im Kreis Ravensburg nahe der bayerischen Grenze aus angeblicher Überforderung zahlreiche Briefe einfach nicht zugestellt. Die 21-Jährige soll die Briefe in den vergangenen Monaten in einem Müllsack und in einer Papiertonne an ihre Anschrift in Wangen im Allgäu entsorgt haben. Rund ein Dutzend Menschen hätten sich bei der Zustellerfirma über die fehlenden Briefe beschwert. Etwa 200 davon seien sichergestellt worden und sollen den Empfängern nachträglich zugestellt werden. Weshalb die Briefe nach eigenen Angaben überfordert war, blieb zunächst unklar. Sie muss sich wegen der Verletzung des Post- und Fernmeldegeheimnisses verantworten. Das möchten nämlich viele gerne, lästige Briefe ungelesen in den Müll schmeißen, löst allerdings nicht die Probleme. Und runter vom Gas heißt es hier, oder vom Strom, wenn ihr auf der Keilerstraße seid. Dort steht nämlich ein Blitzeranhänger, Blitz statt auswärts. Für weitere Blitzer die 723-2000. Jetzt geht's weiter mit Asia.
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1: 19:03 Uhr, die Zeit. Wir kommen die letzte Stunde der Quicktimes. Schön, dass ihr dabei seid. Weiter geht's schwungvoll natürlich und mit unserem letzten Radioflohmarkt, der Open Line, gleich gegen halb mit dem V auf.
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1: Ich bin Dominik Schweiger. Weltweit soll der Sprit an den Tankstellen günstiger werden und um das zu erreichen, greifen die G7-Staaten wie Deutschland, Frankreich und die USA auf die Ölnotreserven zurück. Ab sofort und über 4 Monate sollten 100 Millionen Barrel Rohöl freigegeben werden. Etwas, das in den letzten 60 Jahren erst 6-mal passiert ist. Tina Eck berichtet.
2: Damit ist ein von Präsident Trump angedrohter Diesel-Exportstopp erstmal vom Tisch. Nach dem Nahen Osten sind die USA nämlich Europas wichtigster Lieferant von Diesel. Nun soll die Freigabe der Reserven mit der Internationalen Energieagentur IEA abgestimmt werden, um möglicherweise zusätzliche Dieselfreigaben zu prüfen. Die endgültige Entscheidung liegt bei der Energieagentur.
1: Vom Tanken zur Versicherung bei Unfällen mit Leasingautos sollen künftig dieselben Regeln gelten wie bei privaten Wagen. Das plant Justizministerin Hubig. Bisher ist es nämlich so, dass Leasingfirmen vollen Schadensersatz vom Unfallverursacher verlangen konnten, auch wenn der Leasingfahrer mitschuldig war. Gleichzeitig sollen die Mindestversicherungssummen bei der Kfz-Haftpflicht verdoppelt werden auf bis zu 15 Millionen Euro. Dadurch könnten die Versicherungen etwas teurer werden. Die Zuckersteuer ist noch nicht abgeschrieben, zumindest wenn es nach der Bundesregierung geht. Erst gestern hatte das Kanzleramt einen Entwurf von Finanzminister Klingbeil gestoppt, der vorsieht, dass auf zuckerhaltige Getränke eine Steuer erhoben werden soll. Die Regierung hat jetzt klargestellt, sie halte grundsätzlich daran fest. Wie diese Steuer genau aussehen soll, wird noch zwischen den Ministerien abgestimmt. Weltweit haben letztes Jahr 5,8 Millionen geflüchtete Kinder keine Schule besuchen können. Das ist fast jedes zweite. Das zeigt ein neuer Bericht eines UN-Flüchtlingshilfswerks. Und es schiebt auch eine Warnung hinterher, weil im humanitären Bereich das Geld gekürzt wird, dürfte die Zahl der betroffenen Kinder noch weiter steigen. Bildung sei aber die Grundlage für die Integration und die Zukunft dieser Kinder. Fast jeder zweite Fernzug der Bahn war im September zu spät. Nur 52,4% kamen pünktlich an. Damit war es einer der schlechtesten Monate dieses Jahres. Der Grund laut Bahn nach wie vor das marode Schienennetz. Als verspätet zählt ein Zug ab 6 Minuten Verspätung. Zugausfälle sind da noch gar nicht mit eingerechnet.
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3: Ein Blick auf Bayerns Straßen, hier ist der Radio Today Verkehrsdienst. Relativ ruhig ist es überall, aber auf der A96 Richtung München zwischen Leim und Sendling hat's gekracht. Hier ein Unfall. Ansonsten euch da draußen natürlich eine gute und sichere Fahrt.
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3: Und hier der Blitzer-Anhänger Zettelsalat. Es wird geblitzt. In Pasing, auf der Bergsonstraße, auf der Keilerstraße, stadtauswärts kurz vom Schatzbogen, auf der Ganghofer Brücke bei der Bushaltestelle, in der Ortsdorfer Dürnha, bei Aing, in Wolfratshausen auf der Königsdorfer Straße, in Straßlach auf der Grünwalder Straße, in der Ortsdorfer Notzing im Landkreis Erding, in Grafing am Bahnhof, in der Ortsdorfer Berg am Starnberger See, in Bad Tölz am Lettenholz, in Grünwald auf der Kaiser-Ludwig-Straße und falls ihr noch einen Blitz entdeckt habt, einen melden möchtet oder einen abmelden wollt, weil er abgebaut wurde, dann ruft hier gerne an unter der 089 723 2000.
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3: Am Wochenende und zu Wochenbeginn herrscht meist ruhiges Herbstwetter mit Sonne und Wolken. Die Temperatur hier gemessen in München, Thalkirchen 17 Grad. Die Zeit, es ist jetzt 19:19 Uhr. Jetzt geht's weiter mit der Gap Band.

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1: Habt ihr Lust, gleich mitzumachen bei unserem Radioflohmarkt? Wir sind wirklich live. Die Nummer ist die Studionummer. Die kennt ihr, 723-2000. Ruft gleich gegen halb an, verkauft das Auto, sucht eine Wohnung, verkauft eine Garage, bietet sie zum Vermieten an. Vom Privat an Privat, alles erlaubt.
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0: 19.31 Uhr die Zeit. Jetzt ist sie bereit für euch. Die Open Line, der Radioflohmarkt. Der letzte für heute. Dreimal am Tag gibt es ja einen Radioflohmarkt. Morgen etwas später. Aber heute zur richtigen Zeit. Morgen ist ja Feiertag. Da startet dann die Open Line wie an einem Sonntag um 10.30 Uhr. Aber jetzt ist sie geöffnet. Wählt die 723 2000. Verkauft das Auto, das Fahrrad.
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0: Die Yacht. Die Skiausrüstung, vielleicht braucht ihr eine. Oder die Lederhosen. Die Wiesn geht jetzt langsam zu Ende. Ein Wochenende und dann ist Feierabend sozusagen. Aber noch sind wir drin im Hype. 089 723 2000. Das ist jetzt die Nummer, um jetzt hier live dabei zu sein bei diesem Radioflohmarkt. Um was anzubieten von Privat an Privat. Natürlich nichts Geschmackloses, ist klar. Schlagerplattensammlung. Auch wenn es Vinyl ist. Nein. Ist nur Spaß. 089 723 2000 und jetzt geht's weiter mit Elvis Presley. Denn es ist Zeit für Rock'n'Roll. Schnappt euch euren Partner. Bewegung ist jetzt angesagt.

0: Holz in der Ortsdurchfahrt Berg am Starnberger See, in Grafing am Bahnhof, in der Ortsdurchfahrt Notzing im Landkreis Erding, in Straßlach auf der Grünwalder Straße, in Wolfratshausen auf der Königsdorfer Straße, in der Ortsdurchfahrt Dürnhaar bei Aing, auf der Ganghofer Brücke, bei der Bushaltestelle und auf der Keiler Straße stadtauswärts kurz vom Schatzbogen. Für weitere Blitzerwelt gern die 723 2000.
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1: Aus einem Wald bei Bayreuth kamen gruselige Stimmen. Geschreie. Die Polizei kam. Was passierte, erfahrt ihr gleich.
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0: Gebiet, Smalltown Boy, Klassiker, 19.49 Uhr, die Zeit, ihr hört die Quicktimes auf Radio Today. Hier kommt meine letzte Meldung. Eine Suche der Polizei wegen Hilfeschreien in einem Bayreuther Wald hat ein ungewöhnliches Ende genommen. Wiederholt hatten die Beamten Meldungen über die Rufe erhalten, wie die Polizei mitteilte. Auch eine Streifenbesatzung selbst hörte einen Schrei. Die Geräusche sollen aus einem Waldgebiet gekommen sein. Doch auf Rufe der Beamten kam keine Antwort zurück. Unter anderem mit einem Hubschrauber suchten die Einsatzkräfte den Wald ab. Ein Mensch in Not wurde dabei aber nicht entdeckt. Vielmehr stießen die Ermittler auf einen Fuchs. Der Polizei zufolge können die Tiere Laute von sich geben, die menschliche Schreien und Hilferufen ähneln. Ja, manche Tiere können Menschen so gut imitieren, da wird einen Angst und Bange. Und das war die Quicktimes am Freitag, dem 2. Oktober, kurz vorm Feiertag. Schön, dass ihr dabei seid und auch noch bleibt. Weiter geht's mit der Abendwelle Through the Night. Euch einen schönen, erquickenden Abend. Ein Ciao vom V, habe die Ehre. Jetzt Feierabend, Aloha, Baba und Servus.
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2: 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Die genaue Zeit, es ist jetzt 20 Uhr und 2 Minuten.

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1: Ich bin Dominik Schweiger. Tanken ist seit gestern spürbar günstiger. Schon einen Tag, nachdem der neue Tankrabatt eingeführt wurde, sind die Spritpreise im Schnitt um knapp 13 Cent pro Liter gefallen. Laut Bundeskartellamt geben die Tankstellen die Steuersenkung von rund 17 Cent fast komplett an die Kundinnen und Kunden weiter. Die Steuersenkung auf Diesel und Super gilt noch bis Ende des Jahres. Teilweise über 40 Grad im Juli und August und ein bisher sehr heißer September. Dass der Sommer dieses Jahr ungewöhnlich warm war, hat jeder gemerkt. Der EU-Klimadienst Copernicus hat jetzt veröffentlicht, in Westeuropa war es der heißeste Sommer überhaupt. Außerdem führten alle europäischen Flüsse sehr wenig Wasser. Die mittleren Abflussmengen waren so gering wie seit mehr als 30 Jahren nicht mehr. Die bislang letzte Insolvenz liegt erst gut 2,5 Jahre zurück. Nun ist die Warenhauskette Galeria schon wieder pleite. Wie es für die Beschäftigten weitergeht, ist unklar. Tanja Wagner berichtet.
2: Experten glauben, dass Galeria durchaus noch eine Zukunft haben könnte. Allerdings müssten dazu noch mal Dutzende Filialen geschlossen werden und ein Eigentümer her, der nicht nur kurzfristige finanzielle Interessen verfolgt. Die rund 12.000 Beschäftigten müssen unterdessen nicht nur um ihre Zukunft bangen, sondern auch ihren nächsten Gehaltscheck. Denn weil die Warenhauskette wegen der letzten Pleite vor 2 Jahren noch unter Beobachtung steht, ist nicht klar, ob erneut Insolvenzgeld gezahlt wird.
1: Das Berliner Abgeordnetenhaus wird nach der Wahl kleiner als gedacht. Bei einer Nachzählung in Spandau hat nicht eine CDU-Kandidatin, sondern ein AfD-Abgeordneter das Direktmandat gewonnen. Dadurch verliert die CDU ein Überhangmandat und insgesamt fallen 5 Sitze weg, auch bei SPD, Grünen und Linken. Das Parlament hat jetzt 153 statt 158 Sitze. Die Kampenwand ist ein beliebter Ausflugsort im Chiemgau. Seit Jahren gibt's Streit darüber, ob dort eine neue Seilbahn gebaut werden soll. Der Bayerische Verwaltungsgerichtshof hat jetzt mit Ja entschieden und damit eine Klage des Bund Naturschutz überwiegend abgewiesen. Mit einer Ausnahme, das streng geschützte Birkhuhn muss geschützt bleiben. Deshalb muss das Landratsamt über 79 geplante Sonderfahrten pro Jahr nochmal neu entscheiden.
3: Der KI-generierte Autoverkehrsdienst meldet auf der Bundesstraße 304 von München in Richtung Dachau, gibt es zwischen dem Georg-Brauchle-Ring und der Mosacher Straße 1 Kilometer Stau. Ihr Autoverkehrsdienst wünscht gute Fahrt. Mit aktuellen Daten vom MET Norwegen hier das KI-generierte Wetter für München. Die Nacht zum Samstag bringt uns eine starke Bewölkung und Tiefsttemperaturen von etwa 13 Grad. Zudem kann es an einigen Stellen neblig werden. Am Morgen des neuen Tags lichtet sich das Wetter auf und wird sonnig mit Höchstwerten um die 20 Grad. Allerdings bleibt es auch tagsüber teils neblig.

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2: Sie hören Radio Today 89 München. Die genaue Zeit. Es ist jetzt 21 Uhr und 3 Minuten.
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1: Ich bin Dominik Schweiger. Benzin und Diesel werden weltweit ja immer teurer. Deswegen haben sich die G7-Chefs, darunter auch Kanzler Merz, heute per Video zusammengeschaltet. Ihr Plan, 100 Millionen Barrel Rohöl sollen aus der Notreserve auf den Markt kommen. Ab sofort und über 4 Monate verteilt. Die endgültige Entscheidung trifft aber die Internationale Energieagentur. Deutschland feiert morgen 36 Jahre Wiedervereinigung. Die offiziellen Feierlichkeiten zum Tag der Deutschen Einheit laufen bereits seit heute. In Bremen steigt seit dem Nachmittag ein großes Bürgerfest. Der offizielle Teil folgt dann morgen. In ganz Deutschland sind mehr als 700 Veranstaltungen geplant. Thomas Bliskin berichtet.
2: Erwartet werden rund 400.000 Besucherinnen und Besucher. In der Innenstadt und am Weserufer gibt es kostenlose Konzerte, Diskussionen, Führungen und Ausstellungen. Auch Bundesrat, Bundestag, Bundesregierung und Bundesverfassungsgericht stellen ihre Arbeit vor. Das Motto der Feierlichkeiten lautet: Viele Stärken, ein Land.
1: Ein Herbststurm und starke Regenfälle halten viele griechische Inseln in Atem und haben auch schon mehrere Menschenleben gekostet. Eine 58-jährige deutsche Touristin wurde auf Rhodos von einem Blitz getroffen und getötet. Ihr Ehemann wurde leicht verletzt. Auf Kreta ist ein Hirte von Wassermassen erfasst worden und ertrunken, so die örtliche Polizei. Der Sturm soll laut Wetterdienst bis Sonntag anhalten. Bayern reagiert auf die schlechten Ergebnisse der jüngsten PISA-Studie mit mehr Unterricht an den Grundschulen. Wie das Kultusministerium mitgeteilt hat, soll es in den kommenden Jahren insgesamt 6 weitere Stunden pro Woche geben für Mathe, Deutsch, Sport und Musik. Wie das genau aussehen soll, wird derzeit noch erarbeitet. Ersten Schätzungen zufolge braucht es dafür innerhalb von 2 Jahren 1.300 weitere Lehrkräfte. Die deutschen Sportlerinnen und Sportler sollen wieder mehr Medaillen auf Eis und Schnee gewinnen. Dafür pumpt der Bund jetzt mehr Geld in den deutschen Wintersport. Die Spitzenverbände bekommen laut Bundeskanzleramt im kommenden Jahr über 30 Millionen Euro vom Bund, um sich auf die Olympischen Winterspiele 2030 in den französischen Alpen vorzubereiten. Das Ziel: Deutschland soll im Medaillenspiegel wieder unter die Top 3 kommen.
3: Der KI-generierte Autoverkehrsdienst meldet normalen Verkehr in und um München. Mit aktuellen Daten vom MET Norwegen hier das KI-generierte Wetter für München. In der Nacht wird es stark bewölkt, Tiefstwerte erreichen etwa 13 Grad. Teils bildet sich auch Nebel aus. Morgen hingegen zeigt sich das Wetter von seiner sonnigen Seite. Höchstwerte klettern bis zu angenehmen 20 Grad, wobei teils noch Restnebel auftreten kann.

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Wenn Sie eine Frage haben zu einem Musiktitel, den Sie hier bei uns im Programm gehört haben, dann schreiben Sie uns doch einfach eine E-Mail an info@radiotoday.de. Schreiben Sie dazu, wann Sie diesen Titel gehört haben. info@radiotoday.de.

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2: Sie hören Radio Today 89 München. Die genaue Zeit. Es ist jetzt 22 Uhr und eine Minute.
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1: Ich bin Hendrik Daum. Wer einen Skoda fährt, der sollte jetzt dringend bei seinem Autohändler anrufen, denn der tschechische Autobauer ruft weltweit 1,7 Millionen Fahrzeuge zurück, 370.000 davon alleine in Deutschland. Grund ist laut Kraftfahrtbundesamt offenbar das gleiche Problem wie bei VW, Audi und Seat. Eine Schraube in der Lenkung kann abreißen und die Lenkung dadurch ausfallen lassen. Und wir bleiben beim Thema Auto. Weltweit soll der Sprit an den Tankstellen günstiger werden. Und um das zu erreichen, greifen die G7-Staaten wie Deutschland, Frankreich und die USA auf Ölnotreserven zurück. Ab sofort und über 4 Monate sollen 100 Millionen Barrel Rohöl freigegeben werden. Tina Eck berichtet.
2: Damit ist ein von Präsident Trump angedrohter Diesel-Exportstopp erstmal vom Tisch. Nach dem Nahen Osten sind die USA nämlich Europas wichtigster Lieferant von Diesel. Nun soll die Freigabe der Reserven mit der Internationalen Energieagentur IEA abgestimmt werden, um möglicherweise zusätzliche Dieselfreigaben zu prüfen. Die endgültige Entscheidung liegt bei der Energieagentur.
1: In Bremen haben die zentralen Feiern zum morgigen Tag der Deutschen Einheit begonnen. Bis Sonntag läuft ein großes Bürgerfest mit Konzerten, Theater und Diskussionen. Es gibt Informationsstände aller Bundesländer, auch Institutionen wie der Bundesrat oder das Bundesverfassungsgericht stellen ihre Arbeit vor. Bremen erwartet mehr als 400.000 Festgäste. Kreta und andere Inseln der Ägäis kämpfen zurzeit mit einem schweren Herbststurm und starken Regenfällen. Auf Rhodos wurde eine 58-jährige deutsche Touristin am Strand von einem Blitz getroffen und getötet. Ihr Ehemann erlitt nur leichte Verletzungen. An den Küsten wurden außerdem Autos ins Meer gespült, viele Brücken und Straßen sind zerstört. Der griechische Wetterdienst geht davon aus, dass das Unwetter noch mindestens 2 Tage anhalten wird.
3: Der KI-generierte Autoverkehrsdienst meldet normalen Verkehr in und um München. Mit aktuellen Daten vom MET Norwegen hier das KI-generierte Wetter für München. Die Nacht zum Samstag bringt starke Bewölkung mit sich und wir können mit Tiefstwerten von etwa 13 Grad rechnen. Der morgige Tag hingegen verspricht sonniges Wetter bei Höchsttemperaturen, die um die 20 Grad liegen werden. Zudem muss mit teils nebligen Bedingungen gerechnet werden.

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2: 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Die genaue Zeit. Es ist jetzt 23 Uhr und 3 Minuten.
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1: Ich bin Hendrik Daum. In Bremen haben die zentralen Feiern zum morgigen Tag der Deutschen Einheit begonnen. Bis Sonntag läuft ein großes Bürgerfest mit Konzerten, Theater und Diskussionen. Es gibt Informationsstände aller Bundesländer, auch Institutionen wie der Bundesrat oder das Bundesverfassungsgericht stellen ihre Arbeit vor. Bremen erwartet mehr als 400.000 Festgäste. Wer einen Skoda fährt, der sollte jetzt dringend bei seinem Autohändler anrufen, denn der tschechische Autobauer ruft weltweit 1,7 Millionen Fahrzeuge zurück, 370.000 davon alleine bei uns in Deutschland. Grund ist laut Kraftfahrtbundesamt offenbar das gleiche Problem wie bei VW, Audi und Seat. Eine Schraube in der Lenkung kann abreißen und die Lenkung dadurch ausfallen lassen. Zum vierten Mal in nur 6 Jahren hat die Warenhauskette Galeria Insolvenz angemeldet. Die 12.000 Beschäftigten stehen vor einer völlig ungewissen Zukunft, kritisiert Verdi-Handelsvorständin Silke Zimmer. Sie spricht von haarsträubenden Managementfehlern. Tanja Wagner mit den Einzelheiten.
2: Die Warenhauskette habe nicht mal Gründe für die Insolvenz angegeben, ereifert sich Zimmer. Nachhaltige Investitionen, die die Zukunft der Standorte sichern, habe es in den letzten Jahren jedenfalls nicht gegeben. Die Beschäftigten bräuchten einen Plan und keine Nebelkerzen. Experten sind sich aber sicher, Galeria könnte auch diese Insolvenz und vielleicht noch eine weitere überstehen, mit weniger Filialen und dem richtigen Eigentümer. Auch brauche es ein neues Konzept mit Drittpartnern, wo Käufer nicht nur shoppen, sondern sich wohlfühlen und etwas erleben könnten.
1: Kreta und andere Inseln der Ägäis kämpfen zurzeit mit einem schweren Herbststurm und starken Regenfällen. Auf Rhodos wurde eine 58-jährige deutsche Touristin am Strand von einem Blitz getroffen und getötet. Ihr Ehemann erlitt nur leichte Verletzungen. An den Küsten wurden außerdem Autos ins Meer gespült. Viele Brücken und Straßen sind zerstört. Der griechische Wetterdienst geht davon aus, dass das Unwetter noch mindestens 2 Tage anhalten wird.
3: Der KI-generierte Autoverkehrsdienst meldet auf der A94 von München in Richtung Passau, ist zwischen Pastetten und Lengdorf der rechte Fahrstreifen blockiert. Hier kam es zu einem Unfall innerhalb des Baustellenbereichs. Bitte achten Sie auf die reduzierte Verkehrsführung und passen Sie Ihre Geschwindigkeit entsprechend an. Ihr Autoverkehrsdienst wünscht gute Fahrt. Mit aktuellen Daten vom MET Norwegen, hier das KI-generierte Wetter für München, die Nacht bleibt stark bewölkt und hält die Temperaturen auf angenehmen 13 Grad. Morgen früh beginnt der Tag sonnig, was sich bis zum Abend fortsetzen wird. Die Höchstwerte erreichen um die 20 Grad. Vor allem in den Niederungen kann es teils neblig werden.

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2: 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Die genaue Zeit. Es ist jetzt 0:04.

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1: Ich bin Hendrik Daum. In Bremen haben bereits gestern die zentralen Feiern zum heutigen Tag der Deutschen Einheit begonnen. Bis Sonntag läuft ein großes Bürgerfest mit Konzerten, Theater und Diskussionen. Es gibt Informationsstände aller Bundesländer. Auch Institutionen wie der Bundesrat oder das Bundesverfassungsgericht stellen ihre Arbeit vor. Bremen erwartet mehr als 400.000 Festgäste. Die Bundesregierung hat die Freigabe von Öl- und Dieselreserven durch die G7-Staaten begrüßt. Außenminister Wadephul sprach von einem guten Ergebnis.

0: ist, Deutschland habe von Anfang an auf eine einvernehmliche Regelung im G7-Rahmen gesetzt. Die Maßnahme soll helfen, die Versorgung zu sichern und die Märkte zu stabilisieren. Zuvor hatten sich die G7-Staaten darauf verständigt, bis zu 100 Millionen Barrel Diesel und Rohöl aus ihren Reserven freizugeben. Zum vierten Mal in nur 6 Jahren hat die Warenhauskette Galeria Insolvenz angemeldet. Die 12.000 Beschäftigten stehen vor einer völlig ungewissen Zukunft, kritisiert Verdi-Handelsvorständin Silke Zimmer. Sie spricht von haarsträubenden Managementfehlern. Tanja Wagner mit den Einzelheiten.
1: Die Warenhauskette habe nicht mal Gründe für die Insolvenz angegeben, ereifert sich Zimmer. Nachhaltige Investitionen, die die Zukunft der Standorte sichern, habe es in den letzten Jahren jedenfalls nicht gegeben. Die Beschäftigten bräuchten einen Plan und keine Nebelkerzen. Experten sind sich aber sicher, Galeria könnte auch diese Insolvenz und vielleicht noch eine weitere überstehen, mit weniger Filialen und dem richtigen Eigentümer. Auch brauche es ein neues Konzept mit Drittpartnern, wo Käufer nicht nur shoppen, sondern sich wohlfühlen und etwas erleben könnten.
0: Eine Warnlampe im Cockpit hat den Rückflug von Bayerns Ministerpräsident Söder aus Kroatien kurzfristig gestoppt. Der Start der Maschine in Zagreb wurde abgebrochen, weil ein mögliches Problem an einem Triebwerk angezeigt wurde. Zwischenzeitlich wurde eine Ersatzmaschine angefordert, doch die Crew konnte den Fehler noch vor deren Eintreffen beheben. Söder und seine Delegation starteten schließlich mit dem ursprünglichen Flugzeug und landeten rund 2 Stunden später als geplant gestern Abend sicher in München. Söder hatte zuvor den kroatischen Regierungschef Plenković getroffen.
2: Der KI-generierte Autoverkehrsdienst meldet, auf der A8 von München in Richtung Stuttgart ist zwischen dem Dreieck Eschenried und der Anschlussstelle Dachau-Fürstenfeldbruck der Standstreifen durch einen Unfall blockiert. Bitte achten Sie auf die reduzierte Verkehrsführung. Auf der A94 von München in Richtung Passau ist zwischen Pastetten und Lengdorf der rechte Fahrstreifen im Baustellenbereich durch einen Unfall blockiert. Hier sollten Sie mit Vorsicht fahren und sich auf die geänderte Verkehrssituation einstellen. Ihr Autoverkehrsdienst wünscht gute Fahrt. Mit aktuellen Daten vom Met Norwegen hier das KI-generierte Wetter für München. Zunächst schauen wir auf den morgigen Samstag. Zu Beginn des Tages erwarten Sie starke Bewölkung und Temperaturen von etwa 13 Grad. Zudem wird es an einigen Stellen neblig sein. Im Laufe des Vormittags lockert die Wolkendecke etwas auf, was zu einer sonnigen Wetterlage mit vereinzelten Wolken führt, wobei die Temperatur auf etwa 18 Grad steigt. Am Nachmittag wird es kaum noch bewölkt sein und die Temperaturen erreichen Höchstwerte von rund 19 Grad. Der Abend bringt eine Bewölkung, die sich bis in die Nacht hinein fortsetzt, wobei die Temperaturen auf etwa 15 Grad zurückgehen. In der folgenden Nacht bleibt es bewölkt und die Tiefstemperaturen liegen bei etwa 11 Grad. An einigen Stellen kann es neblig werden.
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1: 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Die genaue Zeit. Es ist jetzt 1 Uhr und 2 Minuten.

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